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1: Ich bin Moritz Einzel. Der Fußballweltverband FIFA gibt seine umstrittenen Investorenpläne auf. Der Vorschlag werde nicht weiter verfolgt, erklärte FIFA-Chef Gianni Infantino in einer in der Nacht veröffentlichten Stellungnahme. Uli Reitinger berichtet.
2: Infantino begräbt sein Projekt in einer kurzen Mitteilung, verschickt per Mail um 2:30 in der Nacht. Das Projekt sollte unsere FIFA-Mitgliedsverbände und unseren Sport weltweit stärken, schreibt der FIFA-Boss. Aber man habe allen aufmerksam zugehört und dabei sei klar geworden, dass das Projekt Spaltungen geschaffen habe. Asien und Mittel- und Nordamerika hatten sich klar gegen die Pläne ausgesprochen. Europa drohte sogar mit WM-Boykott. Infantino hat dann doch begriffen, sein Projekt ist tot.
1: Gerade erst ist es den Einsatzkräften in den Chiemgauer Alpen gelungen, einen Waldbrand bei Unterwössen zu löschen. Jetzt gibt's Waldbrandalarm in der Oberpfalz. In der Nähe von Freudenberg im Landkreis Amberg-Sulzbach ist ein Waldbrand ausgebrochen. Am Johannisberg waren am Abend mehr als 300 Feuerwehrleute im Einsatz. Der Brand war wegen des starken Windes zwischenzeitlich außer Kontrolle. Mittlerweile hat sich die Lage etwas entspannt, sagte uns Kreisbrandrat Christoph Strobel. Ab 5 Uhr früh soll's mit voller Kraft weitergehen mit den Löscharbeiten. Sein Rückzieher hatte Kanzler Merz in heftige Turbulenzen gestürzt. Jetzt hat sich der CDU-Abgeordnete Fritz Günzler selbst geäußert, der eigentlich hätte Verkehrsminister werden sollen. Er lobte Merz, der CDU-Chef sei nicht wütend geworden und habe sehr fair und menschlich auf seine Absage reagiert, sagte Günzler dem Redaktionsnetzwerk Deutschland. Merz wollte Günzler zum Verkehrsminister machen. Der sagte erst zu, fühlte sich dann aber doch nicht bereit für das Amt, das nun Steffen Bilger innehat. Der Andrang zehntausender Menschen auf die Nordafrika-Exklave Ceuta hat Spanien in eine Krise gestürzt. Ministerpräsident Sanchez sprach vor Ort von einem Angriff und von Verletzung der territorialen Integrität. Mittlerweile seien aber fast alle Migranten freiwillig nach Marokko zurückgekehrt, hieß es aus Madrid.
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3: Und aktuell für dich normaler Verkehr auf den Straßen in der Region. Egal wo es hingeht, gute Fahrt.
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5: Wir schauen mal auf die nächsten Tage, die bleiben weiterhin heiß. Der Sommer hat uns weiterhin fest im Griff. Temperaturen um die 38 bis stellenweise 40 Grad.
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1: Ich bin Moritz Einzel. Nach heftiger Kritik zieht die FIFA ihre Pläne zum Teilverkauf von WM-Anteilen an Investoren zurück. Das hat der Präsident des Fußballweltverbandes Infantino in der Nacht bekannt gegeben. Der Vorschlag habe für Spaltung gesorgt und werde daher nicht weiterverfolgt. Infantino war zuvor von mehreren Kontinentalverbänden und hochrangigen FIFA-Mitarbeitern kritisiert worden. Die europäische UEFA drohte gar mit einem Boykott von WM-Turnieren. Bundesinnenminister Dobrindt will die Binnengrenzkontrollen fortsetzen. Vor dem Hintergrund der Flüchtlingslage in der spanischen Exklave Ceuta kündigte Dobrindt eine Verlängerung der Grenzkontrollen über September hinaus an. Sein CSU-Parteikollege Weber, der Chef der europäischen Konservativen, sagte im ZDF, er wünsche sich, dass wir vollständig zum Schengen-Raum zurückkehren. Aber
2: die Voraussetzung dafür ist, dass das Migrationsrecht jetzt an der Außengrenze funktionieren muss. Und da waren leider die letzten 48 Stunden keine guten Stunden für die Funktionsfähigkeit dieser Außengrenze. Deshalb, die spanische linke Regierung muss jetzt handeln, muss dafür sorgen, dass das nicht wieder passiert. Und wir brauchen ein gestärktes Frontex, das für uns alle unsere gemeinsame Außengrenze zukünftig sichert.
1: Die Lage in Ceuta hat sich unterdessen entspannt. Die meisten der mehr als 50.000 Migranten, die überwiegend schwimmend dorthin gelangt waren, seien nach Marokko zurückgekehrt, hieß es von der Regierung in Madrid. Allerdings starben auch mindestens 57 Menschen. In der Oberpfalz ist ein Waldbrand zwischenzeitlich außer Kontrolle geraten. Betroffen ist ein Bergwald in der Nähe der Gemeinde Freudenberg. Starke Winde fachten die Flammen zusätzlich an. Mittlerweile hat sich die Situation laut Kreisbrandrat Strobel etwas entspannt. Ab 5 Uhr früh sollen die Löscharbeiten mit voller Kraft weitergehen. Russland hat die ukrainische Hauptstadt Kiew erneut mit Raketen angegriffen. Dabei wurden mindestens 4 Menschen getötet und 15 weitere verletzt, teilte Bürgermeister Klitschko mit. Er rief die Menschen in Kiew dazu auf, in Schutzräumen zu bleiben.
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3: Und aktuell findest du normalen Verkehr auf den Straßen bei uns in der Region vor. Gut und sicher ankommen.
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5: Heute am Samstag bekommen wir einen Mix aus Sonne und Wolken. Dazwischen kann es immer mal wieder regnen und auch gewittern. Trotzdem wird es warm mit 32 Grad in der Spitze. Der Sonntag dann ähnlich, auch da viele Wolken, zwischendurch mal ein bisschen Sonne. Da bleibt es aber dann trockener mit 29 Grad maximal.
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1: Ich bin Moritz Einzel. Guten Morgen. Der Fußball-Weltverband FIFA gibt seine umstrittenen Investorenpläne auf. Der Vorschlag werde nicht weiter verfolgt, erklärte FIFA-Chef Gianni Infantino in einer in der Nacht veröffentlichten Stellungnahme. Uli Reitinger berichtet.
2: Infantino begräbt sein Projekt in einer kurzen Mitteilung, verschickt per Mail um 2:30 in der Nacht. Das Projekt sollte unsere FIFA-Mitgliedsverbände und unseren Sport weltweit stärken, schreibt der FIFA-Boss. Aber man habe allen aufmerksam zugehört und dabei sei klar geworden, dass das Projekt Spaltungen geschaffen habe. Asien und Mittel- und Nordamerika hatten sich klar gegen die Pläne ausgesprochen. Europa drohte sogar mit WM-Boykott. Infantino hat dann doch begriffen, sein Projekt ist tot.
1: Waldbrandalarm in der Oberpfalz. In der Nähe von Freudenberg im Landkreis Amberg-Sulzbach ist ein Waldbrand ausgebrochen. Am Johannisberg waren am Abend mehr als 300 Feuerwehrleute im Einsatz. Der Brand war wegen des starken Windes zwischenzeitlich außer Kontrolle. Mittlerweile hat sich die Lage etwas entspannt, sagte uns Kreisbrandrat Strobel. Jetzt am frühen Morgen geht's mit voller Kraft weiter mit den Löscharbeiten. Der Andrang von Migranten auf die spanische Nordafrika-Exklave Ceuta hat nachgelassen. Die Folgen der Krise in Europa sind längst nicht vorbei. Heute wollen Experten der EU-Mitgliedstaaten in einer Krisensitzung beraten, hieß es von der irischen Ratspräsidentschaft. Zwischenzeitlich waren mindestens 50.000 Menschen illegal von Marokko nach Ceuta gekommen. Italienische Medien sprechen vom heftigsten Erdbeben in der Region seit rund 40 Jahren. Bei Neapel hat es am Abend ein Beben der Stärke 4,7 gegeben. Menschen rannten danach verängstigt auf die Straßen. Vereinzelt wurden unter anderem Stromausfälle gemeldet.
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3: Und aktuell findest du normalen Verkehr auf den Straßen bei uns in der Region vor. Gut und sicher ankommen.
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4: Heute am Samstag bekommen wir einen Mix aus Sonne und Wolken. Dazwischen kann es immer mal wieder regnen und auch gewittern. Trotzdem wird es warm mit 32 Grad in der Spitze. Der Sonntag dann ähnlich, auch da viele Wolken, zwischendurch mal ein bisschen Sonne. Da bleibt es aber dann trockener mit 29 Grad maximal.
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7: Ich bin Justin Hamm. Guten Morgen. Nach massivem Widerstand gibt die FIFA ihre Investorenpläne auf. Eine entsprechende Pressemitteilung hat der Fußballweltverband in der Nacht verschickt. Moritz Anzel berichtet.
8: Die heftigen Reaktionen hatten schnell deutlich gemacht, die Idee von FIFA-Chef Gianni Infantino, Vermarktungsanteile der Weltmeisterschaften an private Investoren zu verkaufen, hat keine Zukunft. Jetzt hat Infantino das Projekt abgeräumt, es habe zu Spaltungen geführt, die nicht mehr im Interesse des ursprünglich angestrebten Ziels lägen. Die Europäische Fußballunion UEFA hatte gar mit einem Boykott von WM-Turnieren gedroht.
7: Die Flüchtlingslage in der spanischen Nordafrika-Enklave Ceuta hat sich entspannt. Von der Regierung in Madrid hieß es, nahezu alle der etwa 50.000 Migranten seien freiwillig nach Marokko zurückgekehrt. Die Integrität des Schengen-Raums sei gewährleistet. Die Menschen waren in Scharen nach Ceuta geschwommen. Mindestens 57 Migranten kamen dabei ums Leben. In Österreich wird der Fernpass heute erneut vorübergehend dicht sein und das ausgerechnet zum Ferienbeginn in Bayern und Baden-Württemberg. Zwischen 9.45 Uhr und 12 Uhr gibt es eine Demonstration gegen die Verkehrsflut. Die Behörden befürchten lange Staus und raten dringend, die Region weiträumig zu umfahren. Ende Mai war der Brenner wegen einer ähnlichen Demo schon gesperrt. In der Oberpfalz ist ein Waldbrand zwischenzeitlich außer Kontrolle geraten. Betroffen ist ein Bergwald in der Nähe der Gemeinde Freudenberg. Starke Winde fachten die Flammen zusätzlich an. Mittlerweile hat sich die Situation laut Kreisbrandrat Strobel etwas entspannt. Jetzt am frühen Morgen sollen die Löscharbeiten mit voller Kraft weitergehen.
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9: Normaler Verkehr auf den Straßen in der Region für dich gut und sicher ankommen.
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10: Heute am Samstag bekommen wir einen Mix aus Sonne und Wolken. Dazwischen kann es immer mal wieder regnen und auch gewittern. Trotzdem wird es warm mit 32 Grad in der Spitze. Der Sonntag dann ähnlich, auch da viele Wolken, zwischendurch mal ein bisschen Sonne. Da bleibt es aber dann trockener mit 29 Grad maximal.
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7: Ich bin Justin Hamm, guten Morgen. Es ist ein großer Sieg für alle Fußballfans. Die FIFA gibt ihre Investorenpläne für die WM auf. In einer Stellungnahme von Präsident Infantino heißt es, das Projekt habe zu Spaltungen geführt und werde nicht weiterverfolgt. Der Plan war, Teile der WM an private Investoren zu verkaufen. Vor allem der Europäische Verband UEFA hatte sich quergestellt und mit einem WM-Boykott gedroht. Infantino steht stark unter Druck. Unter anderem der britische Premier Burnham forderte seinen Rücktritt. Nur rund 59% der Fernzüge der Deutschen Bahn waren im ersten Halbjahr pünktlich unterwegs. Damit wurde das Ziel erneut verfehlt. Bahnchefin Palla sagte der Welt am Sonntag trotzdem, die Bahn werde oft schlechter gemacht, als sie tatsächlich sei. Saul Tassovali berichtet.
8: Palla sieht die Schuld dafür auch bei früheren Führungskräften. Es habe an einer echten Leistungskultur gefehlt, sagt sie. Das will sie jetzt ändern. Verantwortung soll wieder klar verteilt werden, Entscheidungen schneller fallen und die Bahn insgesamt zuverlässiger werden. Trotz der vielen Probleme gibt's Palla dem Konzern noch die Schulnote 3.
7: In der Hitzewelle beschäftigen uns auch in Bayern größere Brände. In der Nähe von Freudenberg in der Oberpfalz ist ein Waldbrand ausgebrochen. Starke Winde machten die Arbeiten mehr als 300 Feuerwehrleute schwierig. Mittlerweile hat sich die Lage etwas entspannt. Und auch in Oberbayern hat's gebrannt. In Bad Reichenhall wurde durch einen Blitzschlag ein Brand an einem Berg entfacht. Die Feuerwehr kämpft hier noch gegen Glutnester. Seit Mitternacht gilt der Rechtsanspruch auf Ganztagsbetreuung für Erstklässler. Das Institut der deutschen Wirtschaft sieht in einigen westdeutschen Bundesländern noch größere Lücken im System. Betreuungsplätze werde es voraussichtlich trotzdem für fast alle Kinder geben, notfalls mit größeren Gruppen oder anderen Übergangslösungen.
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9: Schaut gut aus, gut und sichere Fahrt hier.
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9: 19 Grad aktuell in Regensburg beim Brückturmmuseum. Und 19 sind es auch bei dir in Donaustauf. Dran denken, wenn heute lüften, dann jetzt. Wir kriegen heute einen Mix aus Sonne und Wolken im Laufe des Tages. Es können vereinzelt Schauer und Gewitter dazu kommen. Dazu bleibt es aber auch wieder warm mit 30 Grad in der Spitze.
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9: Samstag um 7. Schönen guten Morgen. Sag mal, was machst du denn wach? Erzähl gerne. Schick mir eine WhatsApp. 0160 89 70 89 7. Wir machen es uns ganz gemütlich und entspannt. Mit immer voll den Hits. Gleich für dich am Start. Like a Prayer. Außerdem Taylor Swift mit Opalite. Vorher Harry Styles mit der aktuellen American Girls auf Gong FM.

Gong FM, schön, dass du mit am Start bist. Hey, es ist Wochenende, das Wetter wird super und in Regensburg und Region ist natürlich mega viel los. Heute ist zum einen lange Nacht der Touristeninfo am Rathausplatz, Rehwagnacht in Blau im Stadtpark oder auch Baila Loca Party, Beach Party am Plaza Beach und noch mehr Veranstaltungen aus Regensburg und der Region findest du wie immer bei Instagram, Gong FM 89-7.

die neue von Olivia Dean. Hier auf Gang FM, wir haben es 7:15. Bis zu 30 Grad, auch heute wieder bei uns in Regensburg und der Region. Ich glaube, wir sind inzwischen alle an dem Punkt angekommen, an dem selbst der Weg zum Bäcker jetzt am Morgen ein kleiner Ausdauerlauf ist. Deswegen habe ich einen richtig guten Tipp für dich. Die Stadt Regensburg hat nämlich eine Karte der kühlen Orte erstellt. Da findest du auf einen Blick alles, wo du dich bei der Hitze mal kurz runterkühlen kannst. Zum Beispiel alle Trinkbrunnen, normale Brunnen, Badestellen, Kirchen, klimatisierte Büchereien, gekühlte Geschäfte und, das wusste ich tatsächlich auch nicht, sogar Kneipanlagen gibt's bei uns. Das Coole, die Karte wächst sogar weiter. Die Stadt sammelt nämlich auch Tipps von uns Regensburgern. Also wenn du irgendwo deinen ganz persönlichen Schattenplatz oder eine kleine Abkühloase kennst, kannst du die einfach eintragen. Also, bevor du jetzt am Wochenende in der Sonne schmilzt, klick dich mal auf die Website der Stadt Regensburg und schau dir die Karte der kühlen Orte an. Vielleicht ist die nächste Abkühlung viel näher, als du denkst. Immer voll die Hits sind auf jeden Fall viel näher, als du denkst. Lady Gaga gibt's für dich mit Abracadabra auf Gong FM.

0: 7.28 Uhr, Punkt, genau, wunderschönen Samstagmorgen, du bist bei Gong FM.
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0: B15, Saalhaupt Richtung Landshut. Zwischen Schilling Nord und Neufahrn Süd. Aktuell ein defektes Auto, hier linker Fahrstreifen blockiert. Zwischen Schilling Süd und Neufahrn in Niederbayern staut sich's aktuell ein bisschen, da brauchst du 10 Minuten länger. Sonst schaut's gut aus, gute Fahrt.
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0: Regensburg, Villapark, 19 Grad, 18 sind's in Nittenau. Heute den ganzen Tag ein Mix aus Sonne und Wolken. Im Laufe des Tages kann es vereinzelt mal ein bisschen regnen oder gewittern. Es blüht und Neufahrn in Niederbayern staut sich's aktuell ein bisschen, da brauchst du 10 Minuten länger. Sonst schaut's gut aus, gute Fahrt.
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0: Melde Staus und Blitzer, wenn du was weißt, gerne mal kostenlos. 0800 0800 89.7 ist deine Gong FM Service Hotline.
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0: Regensburg, Villapark, 19 Grad, 18 sind's in Nittenau. Heute den ganzen Tag ein Mix aus Sonne und Wolken. Im Laufe des Tages kann es vereinzelt mal ein bisschen

20 vor 8 am Samstag. Du bist bei Gong FM und wir schreiben den 1. August. Meine Mama hat heute Geburtstag. Liebe Grüße an der Stelle. Happy Birthday. Kussis gibt's später. Also, Mama Leonie ein Jahr älter. Natürlich ändert sich heute aber noch ein bisschen mehr. Vor allem regeltechnisch. Wenn du regelmäßig mit der Bahn unterwegs bist und beim DB-Bonusprogramm mitmachst, lohnt sich heute mein Blick in die App. Da ändert sich nämlich was beim Punktesammeln und Einlösen. Auch für alle, die über eine Solaranlage nachdenken, gibt's Neuerungen. Die Vergütung für neuen Solarstrom wird angepasst. Außerdem werden bestimmte Chemikalien in Verpackungen stärker eingeschränkt. Und bei KI-generierten Inhalten soll künftig klarer erkennbar sein, dass sie von einer Maschine erstellt wurden. Und auch für Familien gibt's Neuigkeiten. Der Anspruch auf Ganztagsbetreuung an Grundschulen wird weiter ausgebaut. Also, der August startet direkt mit ein paar Veränderungen. Und jetzt interessiert uns mal, wenn ihr euch eine einzelne Regel aussuchen dürftet, die ihr sofort ändern könntet, welche wäre es? Schreibt uns gerne an die 0160 89 7 089 87 7. Was

0: 52 haben wir es an deinem Samstag. Wunderschönen guten Morgen. Wir machen uns gemeinsam wach hier auf Gong FM. Und dafür sorgt mindestens Rihanna. Hörst du mit S&M gleich. Außerdem ein bisschen House. Gel und Topics sind dabei. I adore you, hörst in voller Länge gleich hier auf Gong FM.
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4: Ich bin Justin Hamm. Guten Morgen. Alle 16 Bundesländer haben nun eine Woche lang gleichzeitig Sommerferien. Zum Ferienstart in Bayern und Baden-Württemberg droht auf der beliebten Urlaubsroute aber wieder Chaos. Der Brenner-Fernpass in Österreich wird heute von 9.45 Uhr bis 12 Uhr wegen einer Demonstration gesperrt. Dominik Schweiger berichtet.
5: Das Land Tirol will die Fernpassroute ausbauen und mit einem neuen Tunnel dafür sorgen, dass der Verkehr besser fließt. Kritiker befürchten aber genau das Gegenteil. Noch mehr Autos, noch mehr Laster und außerdem Schäden für die Natur. Der Reiseverkehr dürfte sich ziemlich ausbreiten. Die Tiroler Behörden empfehlen nämlich, großräumig zu umfahren.
4: Nach heftiger Kritik zieht die FIFA ihre Pläne zum Teilverkauf von WM-Anteilen an Investoren zurück. Das hat der Präsident des Fußballweltverbandes Infantino in der Nacht bekannt gegeben. Der Vorschlag habe für Spaltung gesorgt und werde daher nicht weiter verfolgt. Infantino war zuvor von vielen Seiten heftig kritisiert worden. Die europäische UEFA drohte gar mit einem WM-Boykott. Schwere Unwetter sind in der Nacht über Deutschland gezogen und haben in der sächsischen Schweiz ein Menschenleben gefordert. In Rathen wurde ein Mann von einem umstürzenden Baum erschlagen. 13 weitere Menschen wurden verletzt. Auch im Süden Deutschlands krachte es. Im oberbayerischen Bad Reichenhall hat ein Blitzeinschlag für einen Waldbrand gesorgt. In Stuttgart kippten infolge starker Winde mehrere Bäume um. Der Andrang von Migranten auf die spanische Nordafrika-Exklave Ceuta hat nachgelassen. Die Folgen der Krise in Europa sind aber längst nicht vorbei. Heute wollen Experten der EU-Mitgliedstaaten in einer Krisensitzung beraten. Zwischenzeitlich waren mindestens 15.000 Menschen illegal von Marokko nach Ceuta gekommen. Fast alle sind mittlerweile wieder zurück in Marokko.
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7: Alles ruhig, gute Fahrt.
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7: 19 Grad messen wir in Regensburg beim Fernsehturm, 18 sind es bei dir in Mötzing. Bis zu 30 gibt es heute in der Spitze, dazu ein Mix aus Sonne und Wolken. Im Laufe des Tages kann es vereinzelt mal regnen oder gewittern, es bleibt aber warm. Sonntag gibt es dann mehr Sonne als Wolken, da bleibt es dann auch wieder trocken. Die Temperaturen steigen auch wieder auf Höchstwerte von 31 Grad.
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7: Wunderschönen Samstagmorgen. Hey, kein Wecker für die Arbeit, kein Stress, einfach Wochenende. Balsam für die Seele. Also, Kaffee schnappen, langsam wach werden und mit uns entspannt in den Samstag starten. Mit immer voll den Hits. The Weekend hörst du mit Dancing in the Flames hier auf Gong.

Wunderschönen Samstagmorgen. Du bist bei Gong FM und heute heißt es letzter Test, bevor es ernst wird. Unser SSV Jan Regensburg empfängt heute Regionalligisten SSV Ulm zum Freundschaftsspiel. Am Pfiff ist um 14 Uhr am Sportpark Kaulbachweg. Wegen der sommerlichen Temperaturen rät der Jan allen Jan-Fans ausreichend Getränke mitzunehmen. Für Verpflegung ist aber auch vor Ort beim Jan-Wirt gesorgt. In einer Woche startet der Jan dann in die neue Saison der dritten Liga. Am 8. August geht's zum Auftakt auswärts gegen Viktoria Köln. Da drücken wir natürlich ganz fest die Daumen. Bleiben optimistisch wie Nico Santos. Den hörst du mit Optimist hier auf Gong FM. Guten Morgen.

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Hier ist dein Gong FM 5-Euro-Sommer. Heute brauchst du eigentlich nur eins: ein Eis. Hol dir deine Lieblingskugel, setz dich damit auf die steinerne Brücke, ein bisschen Leute beobachten, auf die Donau schauen, die Altstadt genießen. Wirklich ganz ehrlich, viel mehr Sommerfeeling braucht's manchmal gar nicht. Und selbst wenn du jemanden auf ein Eis einlädst, bleibst du immer noch locker unter 5 Euro. Ab jetzt, wie gesagt, jeden Tag eine Aktivität im Sommer, die du für unter 5 Euro machen kannst. Wir machen uns gemeinsam den perfekten Sommermonat hier auf Gong FM. Dazu natürlich immer voll die Hits. Teddy Swims hörst du mit der neuen Single Mr. Know It All.

0: Rihanna hier auf Gong FM für den Samstagmorgen zum Wachwerden. Wir haben es 8.26 Uhr. Wunderschönen guten Morgen.
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0: Schaut gut aus, gute Fahrt.
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0: Melde dich aus dem Blitzer, wenn du was weißt, gerne mal kostenlos. Es geht bei uns auch per WhatsApp an die 0160 89 7 0897.
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0: Regensburg. Beim Goldenen Waller haben wir 20 Grad. 19 sind es bei dir in Köfering. 30 gibt es heute in der Spitze. Dazu den ganzen Tag ein Mix aus Sonne und Wolken. Im Laufe des Tages können vereinzelt Schauer und Gewitter dazukommen. Sonntag gibt es dann mehr Sonne als Wolken. Da bleibt es dann auch wieder komplett trocken. Höchstwerte von 31 Grad.
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0: Es wird langsam lebendig da draußen. Die einen holen frische Semmeln, die anderen sind schon auf dem Weg unterwegs. In die Stadt vielleicht auch schon, was auch immer bei dir ansteht. Wir starten gemeinsam ganz entspannt in den Samstag mit Ray. Where is my husband? Hier auf Gong FM.

0: Falls du heute noch nicht weißt, was du machen sollst, ich hätte gleich zwei richtig schöne Ideen.
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0: Erstmal geht's auf den Rathausplatz. Da steigt heute die lange Nacht der Touristinfo. Von 16 bis 22 Uhr gibt's Musik, Tanz und gute Stimmung und einfach einen richtig entspannten Sommerabend mitten in Regensburg in der Altstadt. Einfach vorbeischauen und den Sommer genießen. Oder du schnappst dir deine Lieblingsmenschen und gehst rüber in den Stadtpark. Da ist heute die Rehwag-Nacht in Blau. 4 Bühnen, Live-Musik, Tanz, Akrobatik und natürlich auch genug Essen und kühle Getränke. Los geht's um 15 Uhr, gefeiert wird auch bis um 10. Also, du musst dich eigentlich nur noch entscheiden, Altstadt oder Stadtpark.
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0: Es geht mindestens genauso gut weiter auf Gong FM, gleich mit Carrie Hilson. I Like gibt's für dich gleich hier auf Gong FM. Außerdem Duo aus Powerfrauen Tyler und Sarah Larsen hörst du mit She Did It Again gleich.
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17: Ich bin Justin Hamm. Guten Morgen. Alle 16 Bundesländer haben nun eine Woche lang gleichzeitig Sommerferien. Zum Ferienstart in Bayern und Baden-Württemberg droht auf der beliebten Urlaubsroute aber wieder Chaos. Der Brenner-Fernpass in Österreich wird heute von 9.45 Uhr bis 12 Uhr wegen einer Demonstration gesperrt. Dominik Schweiger berichtet.
18: Das Land Tirol will die Fernpassroute ausbauen und mit einem neuen Tunnel dafür sorgen, dass der Verkehr besser fließt. Kritiker befürchten aber genau das Gegenteil. Noch mehr Autos, noch mehr Laster und außerdem Schäden für die Natur. Der Reiseverkehr dürfte sich ziemlich ausbreiten. Die Tiroler Behörden empfehlen nämlich, großräumig zu umfahren.
17: Nach heftiger Kritik zieht die FIFA ihre Pläne zum Teilverkauf von WM-Anteilen an Investoren zurück. Das hat der Präsident des Fußballweltverbandes Infantino in der Nacht bekannt gegeben. Der Vorschlag habe für Spaltung gesorgt und werde daher nicht weiter verfolgt. Infantino war zuvor von vielen Seiten heftig kritisiert worden. Die europäische UEFA drohte gar mit einem WM-Boykott. Schwere Unwetter sind in der Nacht über Deutschland gezogen und haben in der sächsischen Schweiz ein Menschenleben gefordert. In Rathen wurde ein Mann von einem umstürzenden Baum erschlagen. 13 weitere Menschen wurden verletzt. Auch im Süden Deutschlands krachte es. Im oberbayerischen Bad Reichenhall hat ein Blitzeinschlag für einen Waldbrand gesorgt. In Stuttgart kippten infolge starker Winde mehrere Bäume um. Der Andrang von Migranten auf die spanische Nordafrika-Exklave Ceuta hat nachgelassen. Die Folgen der Krise in Europa sind aber längst nicht vorbei. Heute wollen Experten der EU-Mitgliedstaaten in einer Krisensitzung beraten. Zwischenzeitlich waren mindestens 15.000 Menschen illegal von Marokko nach Ceuta gekommen. Fast alle sind mittlerweile wieder zurück in Marokko.
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0: Schaut gut aus. Gute und sichere Fahrt.
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0: In Regensburg steht einer in der Sandgasse. Wenn du mehr gesehen hast, Staus oder Blitzer, ruf gerne kurz durch. 0800 0800 89.7 ist deine Gong FM Service Hotline.
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0: Regensburg am Hauptbahnhof haben wir 20 Grad. 20 sind es auch in Saal an der Donau. Maximal 30 gibt es heute in der Spitze. Dazu ein Mix aus Sonne und Wolken. Im Laufe des Tages kann es vereinzelt mal regnen und gewittern. Der Sonntagmorgen dann wieder schöner. Mehr Sonne als Wolken und da bleibt es dann auch trocken bei maximal 31 Grad.
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0: Wunderschönen Samstagmorgen. Hey, der Wecker klingelt heute hoffentlich nicht wegen Arbeit, sondern höchstens wegen Flohmarkt, Frühstück mit Freunden oder den ersten Plänen fürs Wochenende. Wir bringen dich ganz entspannt durch. Durch den Samstag mit immer voll den Hits. Jetzt ganz aktuell von Bruno Mars. I Just Might hörst du hier auf Gong FM.

OrgFM und für dich gibt's meine Lieblingsnachricht der Woche. Ein 36-Jähriger hat in Österreich einen Bobby-Car-Rekord aufgestellt. Auf einer Bergstraße hat er mit dem Ding wirklich fast die 150 km/h-Marke geknackt. So schnell fahre ich heute auch, aber mit dem Auto an den Murner See. Samstagmorgen, wir machen es uns ganz entspannt mit Baby Rexha und New Religion hier auf Gong FM 9:09 Uhr.

0: Ungefähr Samstagmorgen. Früher sind wir um diese Uhrzeit wahrscheinlich gerade erst vom Club oder von der After heimgekommen. Und einer, zu dem wir da gefühlt jedes Wochenende getanzt haben, macht jetzt plötzlich 80er Musik. Und zwar er hier.
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0: Tiger, wirklich, hat einen kompletten Genrewechsel hingelegt. Er nennt sich jetzt Starface und statt Rap macht er jetzt so Synthie-Pop mit so einem richtigen 80er-Vibe. Bunte Hemden, Retro-Sound und jede Menge Nostalgie. Wir hören rein.

Das finde ich ja total nett. Süß. Warum das Ganze aber? Er sagt selbst, das sollte ein komplett eigenes Projekt werden. Deshalb hat er auch den Künstlernamen vorübergehend geändert. Die ersten Songs kommen richtig gut an. Das ganze Album ist gestern rausgekommen. Von Tiger zu Tyler.

0: Neue von Glockenbach mit Sam Harper. Lost hast du gehört hier auf Gong FM. Wir haben es 9.28 Uhr.
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0: A93, Regensburg Richtung Weiden. Zwischen Ponholz und Schwandorf Süd. 1 Kilometer Stau dauerte 6 Minuten länger. Sonst schaut's gut aus, gute Fahrt.
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0: Regensburg, Sandgasse, da steht nach wie vor der Blitzeranhänger. Wenn du mehr weißt, Staus oder Blitzer, ruf gerne kurz durch. 0800 0800 89.7 ist deine Gong FM Service Hotline.
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0: 22 Grad in Regensburg beim Arnulfsplatz, 20 bei dir in Berathausen. 30 gibt's heute in der Spitze. Dazu bleibt's den ganzen Tag ein Mix aus Sonne und Wolken. Im Laufe des Tages können vereinzelt ein paar Schauer und Gewitter dazukommen.
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0: Die Semmeln sind geholt, der Kaffee steht hoffentlich bereit. Jetzt fehlt eigentlich einfach nur noch ein richtig schöner Samstag. Und den starten wir gemeinsam mit Musik. Leonie hörst du mit Don't Worry hier auf Gong FM.

0: Auch am Wochenende gibt's News von den Stars.
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0: Eminem macht gerade das, was wir uns eigentlich alle vornehmen sollten. Der mistet gerade seinen Schuhschrank aus. Und zwar nicht irgendwie. Er versteigert 117 Paar Sneaker aus seiner privaten Sammlung. Darunter richtig seltene Sammlerstücke und limitierte Modelle. Das Beste, das ganze Geld geht an seine Marshall Mathers Foundation, die Kinder und Jugendliche in seiner Heimat Detroit unterstützt. Stell dir vor, Mark Forster ruft dich an und du gehst nicht ran, weil du gerade Döner verkaufst. Genau das ist einem Fan passiert. Sein Handy lag während der Schicht im Schrank, also hat er alle Anrufe verpasst, sogar den von Mark persönlich. Als er später doch noch zum Konzert kam, wurde er kurzerhand auf die Bühne geholt. Gemeinsam mit Mark hat er dann Chöre gesungen und wurde zum heimlichen Star des Abends.
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0: Brandneue Musik in der Gong FM Playlist. Gleich Tampa City. Den finde ich so schön. Self-Aware gibt's gleich für dich in voller Länge. Außerdem Topic. Gemeinsam mit Nico Santos, Body, gleich ab 10.
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18: Ich bin Justin Hamm. Alle 16 Bundesländer haben nun eine Woche lang gleichzeitig Sommerferien. Zum Ferienstart in Bayern und Baden-Württemberg droht auf der beliebtesten Urlaubsroute aber wieder Chaos. Der Fernpass in Österreich ist seit einigen Minuten bis 12 Uhr wegen einer Demonstration gesperrt. Dominik Schweiger berichtet.
19: Das Land Tirol will die Fernpassroute ausbauen und mit einem neuen Tunnel dafür sorgen, dass der Verkehr besser fließt. Kritiker befürchten aber genau das Gegenteil. Noch mehr Autos, noch mehr Laster und außerdem Schäden für die Natur. Der Reiseverkehr dürfte sich ziemlich ausbreiten. Die Tiroler Behörden empfehlen nämlich, großräumig zu umfahren.
18: Es blitzt wieder öfter. Im laufenden Jahr hat es in Deutschland bereits häufiger eingeschlagen als im gesamten Jahr 2025. Das zeigen aktuelle Zahlen. Durch einen Blitzschlag ist gestern ein Waldgebiet im oberbayerischen Bad Reichenhall in Brand geraten. Zudem verursachten Unwetter starke Schäden in der sächsischen Schweiz. Ein Mann wurde von einem Baum erschlagen. Dutzende Wanderer mussten in Sicherheit gebracht werden. Ein Jahr nach der umstrittenen Tötung von Pavianen im Tiergarten Nürnberg gibt es heute eine Protestaktion. Die Tierrechtsorganisation PETA hat dazu aufgerufen. Sie will den getöteten Pavianen mit der Forderung Tiere raus aus den Zoos gedenken. Die Affen waren letztes Jahr aus Platzgründen getötet worden. Der Tierpark hatte keine Abnehmer oder andere Lösungen gefunden. Der Fußballweltverband FIFA gibt seine umstrittenen Investorenpläne auf. Der Vorschlag werde nicht weiter verfolgt, erklärte FIFA-Chef Infantino in einer Stellungnahme. Er wollte, dass Anteile an WM-Rechten an private Investoren verkauft werden. Doch die Verbände aus Europa, Asien sowie Mittel- und Nordamerika hatten sich klar dagegen ausgesprochen. Europa drohte sogar mit einem WM-Boykott.
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0: A93 Regensburg Richtung Weiden. Zwischen Ponholz und Schwandorf Süd. 2 Kilometer Stau, dauert 11 Minuten länger. Sonst schaut's gut aus, gute Fahrt.
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0: In Regensburg steht einer in der Sandgasse. Wenn du noch mehr weißt, Staus oder Blitzer, ruf gerne kurz durch. 0800 0800 89.7 ist deine kostenlose Gong FM Service Hotline.
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0: In Regensburg beim Papstkreuz 20 Grad und in Wörth an der Donau auch 20. 30 gibt's heute in der Spitze. Dazu den ganzen Tag ein Mix aus Sonne und Wolken. Im Laufe des Tages immer wieder aber auch Schauer und Gewitter. Morgen am Sonntag wird's dann aber schon wieder viel schöner. Da mehr Sonne als Wolken und dann bleibt's auch trocken. Höchstwerte von 31 Grad.
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0: Wunderschönen Samstagvormittag wünsche ich dir. Ey, wir machen es uns gemütlich. Zu deinem Kaffee und den Croissants gibt's Musik. Gleich dabei Topic mit Body. Vorher erstmal Benson Boone. Hörst du mit Sorry, I'm Here for Someone Else hier auf Gong FM.

Gong FM und unsere Stadt gilt laut aktuellen Reiserankings als die Stadt mit der schönsten Altstadt Deutschlands und wir belegen international sogar den 4. Platz. Wenn das mal kein Grund ist, heute einfach in die Altstadt zu gehen und ein bisschen zu genießen, dass wir da leben, wo andere Urlaub machen. Auf dem Weg in die Stadt, immer voll die Hits, kriegst du von uns, Alex Warren, jetzt mit Fever Dream hier auf Gong FM.

0: Rein in den Samstagvormittag mit Kamerad und Hug Yourself hier auf Gong FM. Gestern sind in Bayern die Sommerferien gestartet. Für die meisten von uns heißt es höchstens mehr Stau Richtung Süden. Für alle mit Kindern geht jetzt aber die große Frage los. Wer passt auf die Kleinen auf? Unsere Chefin Lisa hat sich dafür eine ganz einfache Lösung gefunden. Ihr Sohn Luca, 3 Jahre alt, hatte gestern seinen letzten Kindergartentag und kommt ab Montag einfach mit zu uns in die Arbeit. 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

0: Tampa City, Self-Aware hier auf Gong FM. Wir haben es 10.24 Uhr. Wunderschönen Samstagvormittag.
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0: A93, Regensburg Richtung Weiden, zwischen Pornholz und Teublitz. 2 Kilometer Stau dauert 13 Minuten länger. Sonst alles ruhig, gute Fahrt.
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0: In Regensburg steht nach wie vor einer in der Sandgasse. Wenn du noch mehr weißt, Staus oder Blitzer, gerne kostenlos durchrufen. Über die 0800 089, deine Gong FM Service Hotline.
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0: 20 haben wir in Regensburg am Eisernen Steg und auch 20 Grad bei dir in Bodenwöhr. 30 gibt's heute in der Spitze. Dazu ein Mix aus Sonne und Wolken. Vereinzelt später mal Schauer und Gewitter. Es bleibt aber warm. Sonntag dann wieder schöner. Da wieder mehr Sonne. Da bleibt's auch trocken mit Höchstwerten von 31 Grad.
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0: Samstag 10:30. Jetzt ist genau die richtige Zeit, um spontan zu sein. Einfach losziehen, Freunde treffen, schauen, wohin dich der Tag verschlägt. Wir liefern dir schon mal den passenden Soundtrack dazu. Brandneu von Martin Garrix und Ed Sheeran. Jetzt repeated hier auf Gong FM.
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0: Avicii mit Waiting for Love aus 2015. Du bist bei Gong FM. Pläne für heute Abend habe ich für dich, und zwar einen richtig guten. Der Regensburger Stadtpark wird heute nämlich wieder zur größten Sommerbühne der Stadt. Die Rehwagnacht in Blau feiert dieses Jahr ihr 20-jähriges Jubiläum. Der ganze Park leuchtet in Blau. Dazu gibt's Live-Musik auf mehreren Bühnen, leckeres Essen, kühle Drinks und einfach ein richtig schönes Sommerfeeling. Martin Gottschalk von der Rehwag, was erwartet uns denn?
1: Im Grunde genommen ist es ein ganz großes Fest im Regensburger Stadtpark mit guter Musik, gutem Essen, aber auch so ein bisschen außergewöhnlichen Sachen wie Straßenkünstler, ein bisschen Akrobatik und nicht zu vergessen, man kann auch umsonst in die Ostdeutsche Galerie gehen, da gibt es Führungen. Es ist auch wichtig, nochmal zu betonen, dass es keinen Eintritt kostet, also es kann jeder kommen.
0: Dieses Jahr gibt's übrigens auch einen größeren Biergartenbereich und noch mehr Platz zum Chillen. Also, schnapp dir deinen Lieblingsmenschen, vielleicht noch eine Picknickdecke und genieß heute Abend einfach einen richtig schönen Sommerabend mitten in Regensburg. Dazu musikalische Unterstützung. Michael Schulte hörst du jetzt mit 5 AM hier auf Gong FM.

0: Jason Derulo, Want to Want Me, hier auf Gong FM. Genauso gut geht's gleich weiter mit ganz aktueller Musik. Calvin Harris hörst du mit Satisfy, außerdem Harry Styles. Mit American Girls in voller Länge gleich um Punkt 11 hier auf Gong FM.
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22: Ich bin Justin Hamm. Jetzt erst recht ist für viele das Motto. Eine Woche nach dem islamistischen Terroranschlag in Berlin versammeln sich heute in mehreren Städten wieder tausende Menschen zum Christopher Street Day. Die größte Pride-Veranstaltung findet in Hamburg statt. Hier sollen rund 250.000 Menschen kommen. Auch in anderen europäischen Städten wie Amsterdam oder Brighton finden heute CSD-Paraden statt. Im Landkreis Amberg-Sulzbach lodert ein Waldbrand. Bei den Löscharbeiten in Freudenberg sind 4 Feuerwehrleute verletzt worden. Der Brand, der erst gestern Abend ausgebrochen war, ist mittlerweile unter Kontrolle. Das Feuer erstreckt sich über rund 5,7 Hektar, ist also so groß wie 8 Fußballfelder. Die Löscharbeiten dauern noch an. Seit Mitternacht gilt der Rechtsanspruch auf Ganztagsbetreuung für Erstklässler. Das Institut der deutschen Wirtschaft sieht in einigen westdeutschen Bundesländern noch größere Lücken im System. Betreuungsplätze werde es voraussichtlich trotzdem für fast alle Kinder geben, notfalls mit größeren Gruppen oder anderen Übergangslösungen. Nach großem Widerstand gibt die FIFA ihre Investorenpläne auf. Eine entsprechende Pressemitteilung hat der Fußballweltverband in der Nacht verschickt. Dazu Moritz Einzel.
0: Die heftigen Reaktionen hatten schnell deutlich gemacht, die Idee von FIFA-Chef Gianni Infantino, Vermarktungsanteile der Weltmeisterschaften an private Investoren zu verkaufen, hat keine Zukunft. Jetzt hat Infantino das Projekt abgeräumt, es habe zu Spaltungen geführt, die nicht mehr im Interesse des ursprünglich angestrebten Ziels lägen. Die Europäische Fußballunion UEFA hatte gar mit einem Boykott von WM-Turnieren gedroht.
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2: A93 Regensburg Richtung Weiden zwischen Ponholz und Schwandorf Süd. 5 Kilometer Stau, dauert 28 Minuten länger. Wenn du unterwegs bist, gute Fahrt.
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2: In Regensburg steht einer in der Sandgasse. Wenn du noch mehr gesehen hast, Staus oder Blitzer, gib gerne kostenlos Bescheid über die 0800 0800 89.7, deine Gong FM Service Hotline.
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2: In Regensburg am Villapark 21 Grad und 20 in Neutraubling. Heute den ganzen Tag ein Mix aus Sonne und Wolken. Im Laufe des Tages kann es vereinzelt mal ein bisschen regnen oder gewittern. Es bleibt aber warm mit 30 Grad in der Spitze. Morgen am Sonntag dann mehr Sonne als Wolken. Da bleibt es dann auch wieder trocken. Auch da warm, Höchstwerte 31 Grad.
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2: Auf dem Weg zum Einkaufen, beim Schlendern durch die Regensburger Altstadt oder auf dem Weg zum Sport. Wir sind mit der passenden Musik immer mit dabei. Für dich gibt's die aktuelle von Harry Styles, American Girls, hier auf Gong FM. Wunderschönen Samstag, wir haben es Punkt 11.

Harrison hier auf Gong FM mit All the Things She Said. Wir haben es 11.08 Uhr und ich habe mich beim Scrollen durch Instagram verliebt. Und zwar in Elsa, Chiara und Luna, in Nox und auch in Eloisa. Die sind alle so süß. Das sind nämlich Hunde und Katzen, aktuell im Tierheim Schwandorf und Regensburg. Und ganz ehrlich, wenn du die einmal gesehen hast, du willst sie am liebsten alle mit nach Hause nehmen. Die beiden und ganz, ganz viele weitere Fellnasen findest du auf unserem Instagram, gongfm89-7. Klick dich rein, ein bisschen Tier-Content macht das Wochenende so viel besser. Genauso wie Musik. 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

0: Tiffany Harris, Vertigo, hier auf Gong FM, 11.18 Uhr. Falls du heute durch die Regensburger Altstadt schlenderst, schau unbedingt mal am Rathausplatz vorbei. Da steigt heute nämlich die lange Nacht der Touristinformation. Und keine Sorge, das ist nicht nur was für Urlauber, sondern auch für uns Regensburger. Jakob Reitinger von Regensburg Tourismus, was erwartet uns denn heute?
1: Das ist eine große Tradition mittlerweile schon. Wir wollen einfach was zurückgeben an die RegensburgerInnen. Und das heißt, dass wir einfach auch zeigen, was machen wir. Ein schönes Programm haben, Musik, viel Kulinarik, einfach zeigen, wie Tourismus gemeinsam im Einklang mit den Bewohnern gut gehen kann.
0: Also ganz viel Musik, Sommerstimmung und jede Menge Programm mitten in der Altstadt. Los geht's ab 16 Uhr. Gefeiert wird dann bis um 10 heute Abend. Einfach vorbeischauen und den Sommerabend in Regensburg genießen. Bis dahin ganz viel Musik. Calvin Harris hörst du jetzt mit Satisfy auf Gong FM.

0: gleich 11:30. Wir checken noch die Straßen, damit du gut durchkommst hier auf Gong FM.
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0: A93, Regensburg Richtung Weiden, zwischen Ponholz und Schwandorf Süd. 5 Kilometer Stau dauerte 27 Minuten länger. Sonst schaut's gut aus, gute Fahrt.
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0: Regensburg, da steht einer in der Sandgasse und einer auch in der Ziegelsdorfer Straße. Wenn du mehr weißt, Staus oder Blitzer, ruf gern kurz durch. 0800 0800 89.7 ist deine Gong FM Service Hotline.
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0: 21 Grad in Regensburg am Heidplatz, 21 auch bei dir in Alt-Teglofsheim. 30 gibt's heute in der Spitze. Dazu ein Mix aus Sonne und Wolken. Im Laufe des Nachmittags kann es auch vereinzelt mal regnen oder gewittern. Morgen dann wieder schöner. Da mehr Sonne als Wolken, da bleibt's dann auch wieder trocken mit Höchstwerten von 31 Grad.
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0: Langsam aber sicher knurrt der Magen. Hey, wie schaut's aus? Heute in den Biergarten, ins Café oder wird's vielleicht doch der Grill daheim? Hauptsache, du machst dir einen richtig schönen Tag mit ganz viel Musik. Immer voll die Hits hier auf Gong FM. Jetzt BTS.

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1: Jetzt, wo wir in Partylaune sind, können wir auch Pläne für heute Abend machen, ne?
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1: Erstmal geht's auf den Rathausplatz. Da steigt heute die lange Nacht der Touristinfo. Von 16 bis 22 Uhr gibt's Musik, Tanz, gute Stimmung und einfach einen richtig entspannten Sommerabend. Mitten in der Regensburger Altstadt. Einfach vorbeischauen und den Sommer genießen. Oder du schnappst dir deine Lieblingsmenschen und gehst rüber in den Stadtpark. Da ist heute die Rehwag-Nacht in Blau. 4 Bühnen, Live-Musik, Tanz, Akrobatik, natürlich genug Essen und kühle Getränke. Los geht's um 15 Uhr und auch da wird gefeiert bis um 10. Also, heute musst du dich eigentlich nur entscheiden, Altstadt oder Stadtpark.
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Hey, es hat noch keine 30 Grad. Du bist bei Gong FM. 23 haben wir gerade in Regensburg. Das heißt, wir können ein bisschen das Tanzbein schwingen und das machen wir jetzt auch mit Mando Diao und Dance with Somebody.

0: Justin und Shakira, hast du gehört mit Euro Summer hier auf Gang FM. Wir haben es 11.53 Uhr.
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24: Ich bin Justin Hamm. Viele gehen jetzt erst recht auf die Straße. Nach dem Anschlag auf den CSD in Berlin finden heute wieder einige Pride-Paraden statt, die größte in Hamburg. Aber auch zur Wahrheit gehört, dass der Anschlag die Angst steigert. Laut einer Survey-Umfrage hat das Sicherheitsgefühl bei 4 von 10 Menschen abgenommen. Kollege Dirk Zeitler, was bedeutet das für den CSD in Hamburg?
25: Die Hamburger Polizei hat auf den Anschlag am Rande des CSD in Berlin reagiert. Doppelt so viele Beamte wie im vergangenen Jahr sollen für mehr Sicherheit sorgen. Polizeipräsident Schnabel gab aber zu bedenken, dass auch hohe Sicherheitsvorkehrungen keine Garantie für eine Veranstaltung ohne Zwischenfälle sind.
24: Der Verkehr auf dem Fernpass in Österreich soll jetzt langsam wieder anrollen. Die beliebte Urlaubsroute von und nach Italien ist am Vormittag wegen einer Demonstration gesperrt worden. Es geht um die immer größer werdende Verkehrsflut. Die Sperrung kam genau am ersten Tag, an dem ganz Deutschland parallel Sommerferien hat. Aber die Behörden vor Ort berichten, dass größere Staus ausgeblieben sind. SPD-Generalsekretär Klüssendorf unterstützt den Vorstoß der ostdeutschen CDU-Ministerpräsidenten in der Rentenreformdebatte. Diese hatten sich gegen eine Abschaffung der abschlagsfreien Rente nach 45 Beitragsjahren ausgesprochen. Laut Klüssendorf kann sich die SPD vorstellen, diesen Punkt aus dem Gesetzespaket herauszulösen. Die CSU hingegen warnt vor einem Scheitern der Reform. Für die Fußballer des FC Bayern startet heute die diesjährige Summer Tour. Die Münchner reisen nach Südkorea und Hongkong und präsentieren sich 10 Tage lang den asiatischen Fans. Und wir schauen zum Stadtrivalen 1860 München. Der startet nach dem Zwangsabstieg heute in die Regionalliga. Ab 14 Uhr sind die Löwen in Schweinfurt zu Gast. Und ein paar Testspiel-Highlights. Nürnberg trifft auf Real Oviedo aus Spanien, Regensburg auf Ulm und Ingolstadt auf Heidenheim.
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1: A93 Regensburg Richtung Weiden. Zwischen Ponholz und Schwandorf Süd gab es einen Unfall. Deswegen haben wir hier aktuell 5 Kilometer Stau. Dauert 24 Minuten länger. Gute Fahrt.
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1: Regensburg. Einer steht in der Ziegelsdorfer Straße und einer in der Sandgasse. Wenn du mehr weißt, Staus oder Blitzer, ruf gern kurz durch. 0800 0800 89.7 ist deine kostenlose Gong FM Service Hotline.
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1: In Regensburg bei Stadt am Hof 23 Grad, 22 sind es in Wenzenbach. 30 gibt es heute in der Spitze, dazu den ganzen Tag ein Mix aus Sonne und Wolken. Nachmittags kann es vereinzelt auch mal ein bisschen regnen und gewittern. Morgen dann wieder schöner, mehr Sonne als Wolken, da bleibt es dann auch wieder trocken mit Höchstwerten von 31 Grad.
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4: Anfang der Woche haben wir ausgecheckt, warum Lionel Messi, der wahrscheinlich beste Fußballer aller Zeiten, nicht für unseren SSV Jahn Regensburg spielen würde. Hören wir nochmal rein in knapp 10 Minuten.

0: Dein Wochenende beim Best-of-Wachmacher hier auf Gong FM. Lionel Messi würde aktuell nicht für den SSV Jahn Regensburg spielen. Das haben wir diese Woche erfahren, warum das so ist. Wir hören noch mal kurz rein. Nach reinen Zahlen würde er nicht ins Raster des SSV Jahn Regensburg passen, denn der Jahn benutzt immer mehr KI und gewisse Algorithmen, um so seine Spieler zu scouten. Ich glaube jetzt aber nicht, dass der Jahn da Nein sagen würde, wenn Lionel Messi sagt, ah, ich wollte schon immer mal in Regensburg spielen. Ich habe als kleines Kind schon in Jahn-Bettwäsche geschlafen. Ich glaube nicht, dass da der Jahn Nein sagen würde.
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0: Gong FM beim Best of Wachmacher. Eine News diese Woche hat mich komplett vom Hocker gehauen. Bei der Fußballweltmeisterschaft wurden 675.000 Hotdogs in den WM-Stadien verkauft. Das entspricht ungefähr 1350 Fußballfeldern. Und sie haben nur mit den Hotdogs einen Umsatz, also Umsatz von 5,27 Millionen Euro gemacht.
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8: Hier die aktuellen Meldungen von den Straßen bei uns in der Region. Wenn du gerade auf der A3 Nürnberg in Richtung Regensburg unterwegs bist, fahr zwischen den Anschlussstellen Beratzhausen und Nittendorf besonders vorsichtig. Hier kommt es zu Verzögerungen durch Gegenstände auf der Fahrbahn. Auf der A93 Regensburg in Richtung Weiden, fahr zwischen den Anschlussstellen Brunholz und Schwandorf Süd besonders vorsichtig. Es kommt zu Behinderungen aufgrund eines Unfalles auf der Fahrbahn.
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9: Heute wechseln sich Sonne und Wolken ab. Hier und da kann mal ein Schauer oder ein Gewitter dabei sein. Später wird's dann ruhiger. Dazu gibt's 24 bis 29 Grad. Morgen schaut die Sonne öfter vorbei bei 28 bis 31 Grad. Und der Wettertrend für Montag sagt dann an, es wird richtig heiß. Viel Sonne, nur für einzelne Schauer oder Gewitter. Und bis zu 36 Grad sind drin.
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11: Bisschen mehr als eine Woche ist es her, da hat Jürgen Klopp auf seiner allerersten Konferenz als neuer Nationaltrainer mal richtig einen rausgehauen. Und wir haben diese Woche die besten Klopp-Sprüche aller Zeiten gesammelt. Und wir hören noch mal rein in knapp 10 Minuten. Es ist wirklich, wirklich witzig.

0: 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Du bist beim besten Wachmacher hier auf Regensburgs Hitradio. Und dass Jürgen Klopp mindestens genauso gut Sprüche kloppen kann, wie er Trainer ist, das wissen wir alle. Und wir haben diese Woche die besten Jürgen Klopp-Sprüche aller Zeiten gesammelt.
1: Ich muss mal für kleine Trainer.
2: Kannst du auch nochmal wiederkommen?
1: Da, wo ich hin muss, da komme ich nicht mehr. Wenn ich das jetzt alles sagen würde, was ich gerade über dich denke, dann wäre, glaube ich, Bushidos Liedtext ein feuchter Furz dagegen. We played a grandiose Saison. Ich will erstmal wissen, wie deine Berufsbezeichnung ist, bevor ich diese blöde Frage beantworte.
0: Da können sich die Journalisten aber so warm anziehen, dass nichts mehr mit gleich Zuckerschlecken.
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18: Ich bin Justin Hamm. Die Sperrung des Fernpasses in Österreich sorgte für viel Aufregung zum Ferienstart bei uns in Bayern. Nun rollt der Verkehr auf dem Zubringer nach Italien wieder. Zuvor hatte es Demonstrationen gegen die Verkehrsflut gegeben. In Bayern hielt sich das Verkehrschaos in Grenzen. In Österreich selbst bildeten sich durchaus Staus. Das genaue Ausmaß ist noch unklar. Nur rund 59% der Fernzüge der Deutschen Bahn waren im ersten Halbjahr pünktlich unterwegs. Damit wurde das Ziel erneut verfehlt. Bahnchefin Paller sagte der Welt am Sonntag trotzdem, die Bahn werde oft schlechter gemacht, als sie tatsächlich seien. Zoe Tassovali berichtet.
19: Paller sieht die Schuld dafür auch bei früheren Führungskräften. Es habe an einer echten Leistungskultur gefehlt, sagt sie. Das will sie jetzt ändern. Verantwortung soll wieder klar verteilt werden, Entscheidungen schneller fallen und die Bahn insgesamt zuverlässiger werden. Trotz der vielen Probleme gibt's Paller dem Konzern noch die Schulnote 3.
18: Nach dem Ansturm zehntausender Migranten auf die spanische Exklave Ceuta sind die meisten Menschen nach Marokko zurückgekehrt. Sie hatten kaum Aussichten auf eine Weiterreise und zudem fehlende Unterkunft und Versorgung. Mindestens 67 Menschen kamen bei dem Versuch, Ceuta zu erreichen, im Wasser ums Leben, weil sie ein spanisches Gerichtsurteil falsch verstanden hatten oder falsch informiert wurden, dachten sie, sie könnten so Asyl in der EU bekommen. ING-Deutschland-Chef Steu fordert eine nationale Finanzbildungsstrategie für mehr private Altersvorsorge. Die geplante Frühstartrente dürfe nicht der letzte Schritt sein. Ab 2027 soll jeder Minderjährige monatlich 10 Euro vom Staat in ein Altersvorsorgedepot bekommen. Anbieter wie die ING warten aber noch auf genaue politische Vorgaben.
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22: Hallo auf die Straßen. Die A9 haben wir, München Richtung Nürnberg, zwischen Hilpoltstein und Allersberg. 3 Kilometer Stau, 10 Minuten dauert es hier momentan länger. Und die A93 Regensburg Richtung Weiden, zwischen Kronholz und Schwandorf Süd, hier derzeit 6 Kilometer Stau. Wo es geht, eine gute und vor allem sichere Fahrt.
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23: Heute wechseln sich Sonne und Wolken ab. Hier und da kann mal ein Schauer oder ein Gewitter dabei sein. Später wird's dann ruhiger. Dazu gibt's 24 bis 29 Grad. Morgen schaut die Sonne öfter vorbei bei 28 bis 31 Grad. Und der Wettertrend für Montag sagt dann an, es wird richtig heiß. Viel Sonne, nur für einzelne Schauer oder Gewitter. Und bis zu 36 Grad sind drin.
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5: Die Welt ist aktuell wieder ein verrückter Ort und deswegen haben wir uns an dem Positiven festgehalten und Good News gesammelt bei deinen Wachmachern. Wir hören noch mal rein in knapp 10 Minuten.

0: Gong FM mit guten Nachrichten aus Regensburg und der Region, denn die haben wir diese Woche gesammelt. Good News! Und da hören wir jetzt einfach nochmal rein.
1: Ich habe meinen Arbeitgeber gewechselt und fühle mich sehr wohl und kann mir gut vorstellen, das viele Jahre noch zu machen und habe Spaß dran und komme gut mit den Kollegen klar und ja, bin einfach happy, dass ich diese Entscheidung so getroffen habe.
0: Und das ist schön zu hören. Danke Steffen für deine Memo. Und dann hat sich auch noch Maria gemeldet auf Instagram und gesagt, dass diese Woche ihr Dönermann ihr eine Falafel zu viel in den Döner gepackt hat. Und das sind so diese Kleinigkeiten, diese Positivität, die muss man sich dann mitnehmen und auch wortwörtlich einfach schmecken lassen.
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0: Gong FM mit der einfallsreichsten Idee, die wir diese Woche bei deinen Wachmachern hatten. Und zwar sammeln Forschende aus den USA jetzt auf OnlyFans Geld mit und für Murmeltiere, weil US-Präsident Trump Gelder für die Wissenschaft stark zusammenstreichen lassen hat, haben sie jetzt gesagt, sie müssen das irgendwie weiterfinanzieren und haben jetzt ein OnlyFans-Profil für Gelbbauchmurmeltiere eingerichtet. Und das ist wirklich verrückt und ich finde es irgendwo traurig, dass sie das jetzt machen müssen, weil denen das Geld fehlt. Aber es sind schon ein paar hundert Dollar bei rumgekommen. Aber vielleicht, wenn du sagst, du möchtest Geld spenden, dann wäre das vielleicht eine Möglichkeit.
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11: Hier die wichtigsten Meldungen von den Straßen bei uns in der Region. Besonders vorsichtig solltest du auf der A6 Pilsen in Richtung Nürnberg fahren. Zwischen den Anschlussstellen Amberg Süd und Amberg West kommt es zu Behinderungen durch Personen auf der Fahrbahn. Wechseln wir zur A93 Weiden in Richtung Regensburg. Fahr zwischen Schwandorf Nord und Schwandorf Süd besonders vorsichtig. Hier kommt es zu Behinderungen wegen eines defekten Fahrzeugs auf der Fahrbahn. Ebenfalls auf der A93 Regensburg in Richtung Weiden kommt es zwischen Ponholz und Schwandorf Süd zu Behinderungen aufgrund eines Unfalles auf der Fahrbahn.
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12: Heute wechseln sich Sonne und Wolken ab. Hier und da kann mal ein Schauer oder ein Gewitter dabei sein. Später wird's dann ruhiger. Dazu gibt's 24 bis 29 Grad. Morgen schaut die Sonne öfter vorbei bei 28 bis 31 Grad. Und der Wettertrend für Montag sagt dann an, es wird richtig heiß. Viel Sonne, nur für einzelne Schauer oder Gewitter. Und bis zu 36 Grad sind drin.
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14: Schönes Wochenende bei diesen krassen Temperaturen, die wir die letzten Tage hatten. Da leidet der Körper doch schon sehr. Problem ist nur, andere Körper leiden auch und das macht den Körperkontakt ein bisschen schwierig. Und deswegen haben wir diese Woche gefragt, wie stehst du zu Körperkontakt bei über 30 Grad? Wir hören noch mal rein in die Antworten von Regensburg und der Region in knapp 10 Minuten.

0: Gong FM an deinem Sommerwochenende. Wir hören noch mal rein ins Beste der Woche bei deinen Wachmachern. Und das sind ein paar heiße Tage, die wir hatten. Heißt natürlich aber auch schwitzige Rücken, schwitzige Hände. Körperkontakt ist ja dann immer so eine Sache. Und wir haben diese Woche gefragt, wie stehst du zu Körperkontakt bei über 30 Grad? Und das waren die Antworten von Regensburg und der Region.
1: Bei Freunden oder so, wenn man die sieht, natürlich nimmt man die in den Arm. Da finde ich das nicht so schlimm. Aber zu Hause, vor allem wenn man dann mit einem Partner enger zusammenliegt, ja, kann man den Körperkontakt auch mal meiden.
2: Also meine engsten Freundinnen umarme ich trotzdem, weil die haben mich schon in jeder möglichen Lage gesehen. Da ist es mir auch egal, wenn wir uns da ein bisschen nass betätscheln. Aber sowas wie Kuscheln geht bei mir persönlich gar nicht. Also mein Partner auch nicht. Wenn es so warm ist draußen, dann lieben wir uns auf Entfernung.
0: Also lieber auf Abstand zeigen und das Ganze vielleicht mit ein paar Luftküssen feiern.
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25: Ich bin Helen Martin. Weiter kämpfen hunderte Feuerwehrleute in der Oberpfalz gegen einen Waldbrand. Das Feuer in der Gemeinde Freudenberg hatte sich über Nacht nicht weiter ausgebreitet, aber die Löscharbeiten sind wegen des unwegsamen Geländes schwierig. In den Chiemgauer Alpen ist ein Waldbrand seit gestern gelöscht. Seit dem Morgen suchen Einsatzkräfte im Landkreis Traunstein nach Glutnestern. Der Katastrophenfall ist inzwischen beendet. Der Fußballweltverband FIFA hat die WM-Investorenpläne verworfen. Nun reagiert der Europäische Verband. Die UEFA spricht von einem schäbigen, hinter verschlossenen Türen ausgehandelten und undurchsichtigen Deal. Europas Fußballnationen hatten der FIFA mit einem WM-Boykott gedroht, wenn diese Rechte am Turnier an private Investoren verkauft. Viele gehen jetzt erst recht auf die Straße. Nach dem Anschlag auf den CSD in Berlin finden heute wieder einige Pride-Paraden statt, die größte in Hamburg. Aber auch zur Wahrheit gehört, dass der Anschlag die Angst steigert. Laut einer Survey-Umfrage hat das Sicherheitsgefühl bei 4 von 10 Menschen abgenommen. Kollege Dirk Zeitler, was bedeutet das für den CSD in Hamburg?
0: Die Hamburger Polizei hat auf den Anschlag am Rande des CSD in Berlin reagiert. Doppelt so viele Beamte wie im vergangenen Jahr sollen für mehr Sicherheit sorgen. Polizeipräsident Schnabel gab aber zu bedenken, dass auch hohe Sicherheitsvorkehrungen keine Garantie für eine Veranstaltung ohne Zwischenfälle sind.
25: Nach der Sperrung wegen einer Demonstration am Fernpass in Österreich läuft der Verkehr Richtung Süden weitgehend flüssig. Auf den Autobahnen München-Salzburg und Salzburg-Villach gibt es Staus im üblichen Rahmen mit rund 1 Stunde Zeitverlust. Anwohnende hatten zuvor gegen die Verkehrsflut auf der Urlaubsroute nach Italien demonstriert, pünktlich zum Ferienstart in Bayern und Baden-Württemberg.
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2: Hallo auf die Straßen. Die A9 haben wir. München Richtung Nürnberg zwischen Hilpoltstein und Allersberg. 3 Kilometer Stau. 10 Minuten dauert es hier momentan länger. Und die A93 Regensburg Richtung Weiden zwischen Ponholz und Schwandorf Süd. Hier derzeit 6 Kilometer Stau. Wo es geht, eine gute und vor allem sichere Fahrt.
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4: Heute wechseln sich Sonne und Wolken ab. Hier und da kann mal ein Schauer oder ein Gewitter dabei sein. Später wird's dann ruhiger. Dazu gibt's 24 bis 29 Grad. Morgen schaut die Sonne öfter vorbei bei 28 bis 31 Grad. Und der Wettertrend für Montag sagt dann an, es wird richtig heiß. Viel Sonne, nur vereinzelt Schauer oder Gewitter. Und bis zu 36 Grad sind drin.
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5: Oh, wirklich, die sind so süß. Wenn ich nicht schon 2 Kinder hätte, würde ich mir überlegen, vielleicht einen Hund oder eine Katze mag ich nicht so anzuschaffen. Aber wenn man diese Fotos von denen sieht, dann will man die schon direkt so knuddeln. Gestern war bei uns wieder der Fellnasenfreitag. Das heißt, wir stellen dir richtig, richtig süße kleine Tierchen vor, die gerade in den Tierheimen darauf warten, von jemandem abgeholt zu werden. Klick dich mal rein bei Instagram gongfm89-7 und hier freuen wir uns auf gute Musik von Katy Perry, Firework, gleich vorher Olivia Rodrigo und Drop Dead ist das auf Regensburgs Hitradio.

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9: Hallo auf die Straßen, da haben wir die A93 Regensburg Richtung Weiden. Zwischen Pornholz und Schwandorf Süd aktuell 6 Kilometer Stau. Macht einen Plus von gut 20 Minuten. Bus geht eine Route und vor allem sichere Fahrt.
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10: Heute wechseln sich Sonne und Wolken ab. Hier und da kann mal ein Schauer oder ein Gewitter dabei sein. Später wird's dann ruhiger. Dazu gibt's 24 bis 29 Grad. Morgen schaut die Sonne öfter vorbei bei 28 bis 31 Grad. Und der Wettertrend für Montag sagt dann an, es wird richtig heiß. Viel Sonne, nur vereinzelt Schauer oder Gewitter. Und bis zu 36 Grad sind drin.

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14: Ich bin Helen Martin. Mehrere Waldbrände in Bayern haben in den letzten Stunden und Tagen die Einsatzkräfte in Atem gehalten. Im Landkreis Amberg-Sulzbach zum Beispiel sind rund 200 Feuerwehrleute im Einsatz, um gegen ein Feuer zu kämpfen. Vier von ihnen wurden dabei verletzt. Derweil laufen in den Chiemgauer Alpen aktuell die Nachlöscharbeiten eines Waldbergbrandes und bei Bad Reichenhall kämpfen die Einsatzkräfte seit dem Morgen gegen die Glutnester. Dort hatte ein Blitzeinschlag gestern Abend ein Feuer ausgelöst. Die CDU kommt nicht so richtig zur Ruhe. Diesmal geht es um die Abschaffung der Rente mit 63. Innerhalb der CDU gibt es Kritik an diesem Plan, zum Beispiel von ostdeutschen CDU-Ministerpräsidenten und der Jungen Union. Die Parteiführung hält an der Abschaffung der Rente mit 63 aber fest. Unionsfraktionschef Frei hat der Bild gesagt, der Vorschlag der Rentenkommission sei klug und auch gerecht im Sinne der Generationengerechtigkeit. Nach dem Ansturm zehntausender Migranten auf die spanische Exklave Ceuta in Nordafrika sind die meisten Menschen laut der spanischen Regierung nach Marokko zurückgekehrt. Die Zahl der Toten liegt mittlerweile bei 67. Heute wollen sich Experten der EU-Mitgliedstaaten über das Ganze austauschen. Thomas Thonfeld.
15: Die Menschen seien freiwillig aus Ceuta abgezogen, hieß es, enttäuscht darüber, weil es weder Unterkunft noch Verpflegung gab und keine Aussicht auf eine Weiterreise von dort. In der Expertenrunde heute soll es unter anderem um die Unterstützung der Union für Spanien und die diplomatischen Bemühungen mit Marokko gehen.
14: Gerade haben ja alle Bundesländer Sommerferien, viele fahren Richtung Süden. Und da läuft der Verkehr im Großen und Ganzen flüssig, trotz Protesten mit Straßensperrung in Österreich. Die Fernpassstraße war vorübergehend dicht, weil die Anwohnenden dort gegen die Verkehrsflut protestiert hatten. Jetzt ist sie wieder frei, es gibt auch Staus, aber im üblichen Rahmen.
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16: Hallo auf die Straßen, da haben wir die A93 Regensburg Richtung Weiden. Zwischen Fronholz und Schwandorf Süd aktuell 6 Kilometer Stau, macht einen Plus von gut 20 Minuten. Wo es geht, eine Route und vor allem sichere Fahrt.
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17: Heute wechseln sich Sonne und Wolken ab. Hier und da kann mal ein Schauer oder ein Gewitter dabei sein. Später wird's dann ruhiger. Dazu gibt's 24 bis 29 Grad. Morgen schaut die Sonne öfter vorbei bei 28 bis 31 Grad. Und der Wettertrend für Montag sagt dann an, es wird richtig heiß. Viel Sonne, nur vereinzelt Schauer oder Gewitter und bis zu 36 Grad sind drin.
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14: Wir spielen dir ja nicht nur immer voll die Hits, sondern haben auch die besten Veranstaltungstipps für dich in Regensburg und der ganzen Region. Und die siehst du immer auch für heute, den Samstagnachmittag und Abend und für morgen auf Instagram gongfm89-7. Klick dich da gerne mal rein. Es sind richtig coole Sachen wieder jetzt am Wochenende am Start. Und wie versprochen, die beste neue Musik hörst du hier natürlich auch. Holly Humblestone und To Love Somebody gibt's jetzt für deinen Samstagnachmittag. Schönes Wochenende.

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8: Hallo auf die Straßen, da haben wir die A93 Regensburg Richtung Weiden. Zwischen Pohnholz und Schwandorf Süd aktuell 6 Kilometer Stau. Macht einen Plus von gut 20 Minuten. Wo es geht, eine gute und vor allem sichere Fahrt.
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9: Heute wechseln sich Sonne und Wolken ab. Hier und da kann mal ein Schauer oder ein Gewitter dabei sein. Später wird's dann ruhiger. Dazu gibt's 24 bis 29 Grad. Morgen schaut die Sonne öfter vorbei bei 28 bis 31 Grad. Und der Wettertrend für Montag sagt dann an, es wird richtig heiß. Viel Sonne, nur für einzelne Schauer oder Gewitter. Und bis zu 36 Grad sind drin.
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1: Ich bin Helen Martin. FIFA-Boss Infantino hatte große Pläne mit seinen Investoren-Deals, aber die sind gescheitert. Der Deutsche Fußballbund wirft ihm unverantwortliches Handeln vor. Die Vorgänge müssten jetzt lückenlos aufgeklärt werden, so DFB-Präsident Neuendorf. Er hat auch die Geschlossenheit der UEFA-Verbände gelobt. Die hatten Infantino gedroht, sämtliche FIFA-Wettbewerbe zu boykottieren, sollten die Investorenpläne durchgehen. Es ist heiß, es ist trocken und deshalb ist auch die Waldbrandgefahr groß. Mehrere solcher Brände hat es in den letzten Stunden und Tagen in Bayern gegeben oder gibt es noch. Im Landkreis Amberg-Sulzbach zum Beispiel kämpfen gerade rund 200 Feuerwehrleute gegen einen Brand an. 7 von ihnen wurden verletzt. In Bad Reichenhall hatte es gestern gebrannt, da sind die Einsatzkräfte noch mit Glutnestern beschäftigt. Und auch in den Chiemgauer Alpen laufen gerade noch Nachlöscharbeiten, da hatte ein Waldberg gebrannt. Die Lage in Ceuta hat sich nach dem Ansturm zehntausender Migranten entspannt. Mehrere europäische Staats- und Regierungschefs erhöhen jetzt mit einem offenen Brief den Druck auf Spanien. Darin werfen sie Madrid indirekt vor, mit jüngsten Entscheidungen unerwünschte Signale gesendet zu haben. Auch Bundeskanzler Merz hat unterzeichnet. Vor einigen Monaten hatte Spanien die Legalisierung von rund 500.000 irregulären Migranten eingeleitet. Nach dem islamistischen Terroranschlag beim Berliner CSD ist das Sicherheitsgefühl bei ungefähr 4 von 10 Menschen gesunken. Das hat eine Survey-Umfrage ergeben. Die Gewerkschaft der Polizei fordert einen staatlichen Fonds für die Sicherung von Veranstaltungen. Thomas Thunfeld berichtet.
2: Immer häufiger bringen die Sicherheitsvorkehrungen von Veranstaltungen aber finanzielle Probleme für die Ausrichter mit sich. Deshalb sagt der Berliner Landeschef der Polizeigewerkschaft Pfalzgraf, hier sollte der Staat außergewöhnliche Sicherheitsmaßnahmen wie mobile Schutzeinrichtungen oder Fahrzeugsperren finanzieren.
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4: Hallo auf die Straßen. Eine Meldung gibt's. Die kommt von der A93 Regensburg Richtung Weiden zwischen Ponholz und Schwandorf Süd. 5 Kilometer Stau, 20 Minuten dauert es hier, um durchzukommen. Wo es geht, eine gute und vor allem sichere Fahrt.
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5: Heute wechseln sich Sonne und Wolken ab. Hier und da kann mal ein Schauer oder ein Gewitter dabei sein. Später wird's dann ruhiger. Dazu gibt's 24 bis 29 Grad. Morgen schaut die Sonne öfter vorbei bei 28 bis 31 Grad. Und der Wettertrend für Montag sagt dann an, es wird richtig heiß. Viel Sonne, nur für einzelne Schauer oder Gewitter. Und bis zu 36 Grad sind drin.
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6: Also wir können uns wirklich nicht beschweren, dass hier im Sommer veranstaltungsmäßig nichts los ist. Partys, Konzerte, Open Airs oder ganz neue Events, wie ja auch letzten Samstag der Brückenaperitivo am Marc-Aurel-Ufer, den ich wirklich mega cool fand. Und auch heute steht wieder einiges an, nämlich ab jetzt. Was genau? Das checken wir gleich in den nächsten 20 Minuten.

0: Gong FM am Samstagnachmittag. Schön, dass du mit am Start bist. Live-Musik, tolle Begegnungen und jede Menge Regensburg-Flair. Das gibt's jetzt in Regensburg. Die Tourist-Information lädt nämlich zur langen Nacht auf dem Rathausplatz ein. Und da gibt's alles, was zu so einem perfekten Sommerabend eigentlich dazugehört. Wir haben mit Jakob Reitinger, Geschäftsführer von Regensburg Tourismus, die Veranstalter des Ganzen, geredet. Was erwartet uns denn genau?
1: Das ist eine große Tradition mittlerweile schon. Wir wollen einfach was zurückgeben an die RegensburgerInnen. Und das heißt, dass wir einfach auch zeigen, was machen wir, ein schönes Programm haben, Musik, viel Kulinarik, einfach zeigen, wie Tourismus gemeinsam im Einklang mit den Bewohnern gut gehen kann.
0: Noch bis 22 Uhr wird mitten in der Altstadt gefeiert, gequatscht und einfach der Sommer genossen. Die lange Nacht ist gleichzeitig auch ein Dankeschön an alle, die unsere Stadt so besonders machen. Also Freunde schnappen, ein kühles Getränk in die Hand und den Abend mitten im Herzen von Regensburg ausklingen lassen. Das klingt nach einem ziemlich guten Plan für den Abend, oder? Heute bis 22 Uhr auf dem Rathausplatz. Und was sonst am Wochenende bei uns in der Region sonst noch so los ist, auch morgen, siehst du bei Instagram gongfm89_7.

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8: Hallo auf die Straßen. Eine Meldung gibt's. Die kommt von der A93 Regensburg Richtung Weiden. Zwischen Ponholz und Schwandorf Süd. 5 Kilometer Stau, 20 Minuten dauert's hier, um durchzukommen. Wo es geht, eine Route und vor allem sichere Fahrt.
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9: Heute wechseln sich Sonne und Wolken ab. Hier und da kann mal ein Schauer oder ein Gewitter dabei sein. Später wird's dann ruhiger. Dazu gibt's 24 bis 29 Grad. Morgen schaut die Sonne öfter vorbei bei 28 bis 31 Grad. Und der Wettertrend für Montag sagt dann an, es wird richtig heiß. Viel Sonne, nur für einzelne Schauer oder Gewitter. Und bis zu 36 Grad sind drin.
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10: Schönster Tag der Woche ist das. Temperaturen stimmen. Wir sind im Sommer angekommen. 1. August. Was willst du mehr? Dann hörst du noch hier richtig gute Musik. Jetzt ein Track, bei dem muss ich im Original immer an diese beiden Mädels denken, die diese, ich sag mal, Lesben-Show im Video abgezogen haben. Das war einfach dieser Song meiner Jugend irgendwie. Mitgebrüllt, heute noch geil. Und auch richtig gut ist jetzt die Neuauflage. Komm von Harrison. All the things she said. Hörst du jetzt hier auf Gong FM, Regensburgs Hitradio.

0: Schönes Wochenende mit Gong FM. Gleich Musik von Ava Max und vorher noch Kato und John Turn the Lights Off. Jetzt gibt's erstmal News von den Promis.
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0: Wer schon immer von ein paar Sneaker aus Eminems persönlicher Sammlung geträumt hat, bekommt jetzt die Chance. Er versteigert nämlich 117 Paar Schuhe, darunter streng limitierte Modelle, seltene Sammlerstücke und einige echte Raritäten. Für Sneaker-Fans dürfte das eine absolute Traumauktion sein. Das Beste daran, der Erlös geht komplett an einen guten Zweck. Mit dem Geld unterstützt Eminem über seine Marshall Mathers Foundation Projekte für benachteiligte Kinder und Jugendliche in seiner Heimat Detroit. So wird aus dem Ausmisten gleich noch eine Spendenaktion. Für Sammler heißt es jetzt tief in die Tasche greifen. Für Eminem ist die Aktion dagegen ein Gewinn für den guten Zweck. Und ganz nebenbei macht er natürlich auch ein bisschen Platz im Schuhschrank. Döner statt Bühne. Mit so einem Feierabend hat wohl niemand gerechnet. Bei einem Konzert wollte Mark Forster eigentlich nur einen Fan anrufen, aber der ist nicht ans Handy gegangen. Der Grund? Der Mann stand noch in der Dönerbude bei der Arbeit, sein Handy lag im Schrank. Als der Laden dann endlich geschlossen war, macht sich der Fan doch noch auf den Weg zum Konzert. Dort wartet dann die nächste Überraschung. Mark Forster holte ihn kurzerhand auf die Bühne. Unter lautem Jubel erzählte der sichtlich überraschte Fan von den vielen verpassten Anrufen, darunter so

0: einer von Mark Forster persönlich. Und gemeinsam mit dem und dem Publikum hat er schließlich den Hit Chöre performt und wurde zum heimlichen Star des Abends.
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6: Ich bin Helen Martin. Die FIFA hat ihre Investorenpläne aufgegeben, aber die Kritik reißt nicht ab. Die FIFA-Führung habe nicht nur das Vertrauen der UEFA verloren, sondern auch das vieler anderer Mitglieder der Fußballfamilie, heißt es von der Europäischen Fußballunion. Mehr dazu von Ursula Winkler.
7: Die UEFA begrüßt zwar den Stopp der milliardenschweren Investorenpläne, aber attackiert weiter FIFA-Präsident Infantino und fordert personelle Konsequenzen. Von einem schäbigen und undurchsichtigen Deal ist die Rede, so könne es nicht weitergehen. Auch DFB-Präsident Neuendorf forderte einen Wechsel hin zu einer Kultur, in der Entscheidungen wieder von den Mitgliedern in den Gremien diskutiert und getroffen werden.
6: In der Koalition gibt es Streit über die Abschaffung der Rente mit 63. Die CDU-Ministerpräsidenten von Sachsen, Sachsen-Anhalt und Thüringen wollen sie beibehalten. Das findet SPD-Generalsekretär Klüssendorf gut. Unionsfraktionschef Frei und CDU-Generalsekretärin Hoppermann bestehen dagegen darauf, dass die abschlagsfreie Frührente abgeschafft wird. Das hatte ja die Rentenkommission vorgeschlagen. Und alle Vorschläge der Kommission sollen laut Kanzler Merz vollständig umgesetzt werden. Seit Tagen brennt es bei Bordeaux an der französischen Atlantikküste. Jetzt gibt es eine gute Nachricht. Das Feuer ist laut dem Innenministerium unter Kontrolle. Für über 10.000 Menschen heißt das, dass sie wieder zurück in ihre Häuser können. Insgesamt wüten die Flammen bei Bordeaux auf einer Fläche von rund 42.000 Hektar. Dabei breiten sich in Griechenland aktuell mehrere große Wald- und Buschbrände aus, begünstigt von starkem Wind. Turbulente Wochen liegen hinter dem TSV 1860 München. Heute stand für die Löwen das erste Saisonspiel nach dem Zwangsabstieg in die Regionalliga an. Bei Schweinfurt gab es ein 2:2 Unentschieden. Zweimal lagen die 60er zurück, zweimal haben sie ausgeglichen.
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6: A93 Regensburg Richtung Weiden. Zwischen Ponholz und Schwandorf Süd 4 Kilometer Stau. 10 Minuten dauert sie ungefähr länger. Gute Fahrt.
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8: Heute wechseln sich Sonne und Wolken ab. Hier und da kann mal ein Schauer oder ein Gewitter dabei sein. Später wird es dann ruhiger. Dazu gibt es 24 bis 29 Grad. Morgen schaut die Sonne öfter vorbei bei 28 bis 31 Grad. Und der Wettertrend für Montag sagt dann an, es wird richtig heiß. Viel Sonne, nur für einzelne Schauer oder Gewitter. Und bis zu 36 Grad sind drin.
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9: Der Samstag heute wird blau. Ja, nicht jetzt, was du vielleicht denkst. Also vielleicht bist du auch heute irgendwann noch blau. Aber heute leuchtet der Stadtpark in Regensburg ganz in Blau. Was da los ist und was es dieses Jahr Neues gibt, das checken wir hier gleich nach 3 Songs.

0: Gemeinsam geht's durch den Samstagnachmittag. Du hörst Gong FM. Es ist eines der Sommerhighlights in Regensburg. Der Regensburger Stadtpark wird jetzt am Wochenende wieder zur größten Sommerbühne der Stadt. Die Rehwagknechte feiern ihr 20-jähriges Jubiläum. Und vor allem heute verspricht er ein echtes Highlight zu werden. Denn es heißt wieder Rehwagknacht in Blau. Der ganze Stadtpark taucht in blaues Licht. Dazu gibt's Live-Musik auf mehreren Bühnen, leckerem Essen, kühle Drinks und eben jeder Menge Sommerfeeling. Martin Gottschalk von der Rehwag, was genau erwartet uns denn?
1: Im Grunde genommen ist es ein ganz großes Fest im Regensburger Stadtpark mit guter Musik, gutem Essen, aber auch so ein bisschen außergewöhnlichen Sachen wie Straßenkünstler, ein bisschen Akrobatik und nicht zu vergessen, man kann auch umsonst in die Ostdeutsche Galerie gehen, da gibt es Führungen. Es ist auch wichtig, nochmal zu betonen, dass es keinen Eintritt kostet, also es kann jeder kommen.
0: Das hört sich gut an. Ihr legt ja auch ganz viel Wert auf Nachhaltigkeit. Wo kann man das sehen?
1: Einerseits, was auf die Speisenauswahl angeht und die Art und Weise, wie sie serviert werden, nämlich wirklich auf entsprechendem Mehrweggeschirr. Auf der anderen Seite haben wir heuer aber auch was Besonderes, nämlich auch wirklich einen Platz für Menschen mit Behinderungen, damit die auch gut auf die Bühnen sehen. Da haben wir ein entsprechendes Podest gebaut und zur Nachhaltigkeit gehört natürlich auch, dass man Bands unterstützt, die hier aus der Region kommen.
0: Außerdem neu dabei ein zusätzlicher Biergartenbereich und noch mehr Platz zum Chillen. Der Eintritt, wie immer, kostenlos. Also Picknickdecke einpacken, Freunde schnappen und einfach einen richtig coolen Sommerabend mitten in Regensburg genießen. Dazu dein Lieblingssender von hier hören, Gong FM. Schönen Samstagabend.

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2: A93 Regensburg Richtung Weiden. Zwischen Ponholz und Schwandorf Süd 4 Kilometer Stau. 10 Minuten dauert sie ungefähr länger. Gute Fahrt.

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1: Heute wechseln sich Sonne und Wolken ab. Hier und da kann mal ein Schauer oder ein Gewitter dabei sein. Später wird's dann ruhiger. Dazu gibt's 24 bis 29 Grad. Morgen schaut die Sonne öfter vorbei bei 28 bis 31 Grad. Und der Wettertrend für Montag sagt dann an, es wird richtig heiß. Viel Sonne, nur für einzelne Schauer oder Gewitter. Und bis zu 36 Grad sind drin.
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2: Samstagabend, wir gehen gemeinsam rein. Was am Wochenende so los ist, das siehst du immer bei uns bei Instagram, gongfm89-7. Und für alle, die sagen, nee, bei dem Wetter, ich will gar nicht groß was machen. Ich will, dass es kühl ist. Auch für euch habe ich gleich was richtig Cooles. Nach guter Musik, Malik Harris ist mit am Start, Kaigo und Khalid. Und wir starten rein mit Dermot Kennedy und Funeral hier auf Gong FM.
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0: Richtig gute neue Musik von The Bowser und Magnetic hören wir gleich. Vorher stellt uns Jonas von den Wachmachern einen Film vor, auf den sich ganz bestimmt schon richtig, richtig viele richtig gefreut haben.
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6: Ich bin Helen Martin. Nach dem Ansturm zehntausender Migranten auf Ceuta hat sich die Lage beruhigt. Mittlerweile ist die Zahl der Toten auf 67 gestiegen. Jetzt machen mehrere EU-Länder Druck auf Spanien. In einem Brief, den auch Bundeskanzler Merz unterzeichnet hat, machen sie Madrid Vorwürfe. Ursula Winkler mit den Details.
7: Die EU-Staats- und Regierungschefs deuten an, dass eine Maßnahme der spanischen Regierung einen Anreiz für den Ansturm geschaffen haben könnte. Madrid hatte im Kampf gegen den Arbeitskräftemangel die Legalisierung von rund 500.000 irregulären Migranten eingeleitet. In Ceuta konnten die Migranten weder bleiben noch weiterreisen. Enttäuscht kehrten die meisten von ihnen inzwischen wieder nach Marokko zurück.
6: Eine Woche nach dem islamistischen Terroranschlag auf den Berliner CSD gab es heute in verschiedenen deutschen Städten Christopher Street Day Paraden, die größte davon in Hamburg. Dort haben zehntausende Menschen für sexuelle und geschlechtliche Vielfalt demonstriert. Die Hamburger Polizei hatte wegen des Anschlags in Berlin ihre Einsatzkräfte beim CSD verdoppelt. Extreme Trockenheit und Hitze machen es Flammen leicht, sich auszubreiten. Das bekommen auch Feuerwehrleute in verschiedenen Teilen von Bayern zu spüren. Auf dem Johannisberg im Landkreis Amberg-Sulzbach kämpfen hunderte Einsatzkräfte seit gestern gegen ein Feuer. Es ist mittlerweile unter Kontrolle. 7 Feuerwehrleute sind verletzt worden. Derweil laufen in den Chiemgauer Alpen und bei Bad Reichenhall die Nachlöscharbeiten von Bränden. Für den TSV 1860 München war es ein besonderer Tag, das erste Saisonspiel nach dem Zwangsabstieg in die Regionalliga. Für einen Sieg hat es aber nicht gereicht. Auswärts gegen Schweinfurt stand es am Ende 2:2. Die Löwen lagen zweimal zurück, haben zweimal den Ausgleich geschafft. In der Nachspielzeit wurde ein dritter Schweinfurt-Treffer wegen Abseits aberkannt.
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6: A93 Regensburg Richtung Weiden. Zwischen Ponholz und Spandorf Süd. 4 Kilometer Stau. 10 Minuten dauert es da ungefähr länger. Gute Fahrt.
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9: Heute wechseln sich Sonne und Wolken ab. Hier und da kann mal ein Schauer oder ein Gewitter dabei sein. Später wird's dann ruhiger. Dazu gibt's 24 bis 29 Grad. Morgen schaut die Sonne öfter vorbei bei 28 bis 31 Grad. Und der Wettertrend für Montag sagt dann an, es wird richtig heiß. Viel Sonne, nur für einzelne Schauer oder Gewitter. Und bis zu 36 Grad sind drin.
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10: Samstagabend, wir gehen rein, wir sind an deiner Seite. Immer voll die Hits hörst du hier bei uns. Ganz egal, wo du gerade steckst beim Fertigmachen. Vielleicht noch irgendwo outdoor unterwegs, zu Hause im Auto. Ganz egal, immer voll die Hits hörst du hier. Calvin Jones, Hurt, Jonas Blue, die sind alle mit am Start. Und wir starten rein mit einem Song, der perfekt zu so einem lauen Samstagabend passt. Alle Farben und Graham Candy mit Flowers. Schönen Samstag.

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2: A93 Regensburg Richtung Weiden zwischen Ponholz und Schwandorf Süd. 4 Kilometer Stau, 10 Minuten dauert es da ungefähr länger. Gute Fahrt.
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4: Am Abend kommt es noch zu einzelnen Schauern oder Gewittern. Meist ist es freundlich mit Sonne und lockeren Wolken. Dazu gehen die Temperaturen etwas zurück. Morgen wird's freundlich mit mehr Sonne und 28 bis 31 Grad. Der Wettertrend für Montag sagt dann an, es wird heiß. Viel Sonne, nur vereinzelt Schauer oder Gewitter. Meist bleibt es trocken und dazu Höchstwerte zwischen 31 bis 36 Grad.
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8: Ich bin Helen Martin. Eine Woche ist der islamistische Anschlag auf den Berliner CSD jetzt her. Heute haben in ganz Deutschland Christopher Street Day Paraden stattgefunden, die größte in Hamburg. Gut 60 Lastwagen sind durch die Innenstadt gezogen, zehntausende Menschen waren insgesamt dabei. Die Hamburger Polizei hatte mehr als doppelt so viele Einsatzkräfte wie ursprünglich geplant eingesetzt. In Griechenland breiten sich mehrere große Wald- und Buschbrände aus. Besonders die Ortschaft Porto Germedo, rund 60 Kilometer westlich von Athen, ist betroffen. Alexia Angelopoulou berichtet aus Athen.
9: Das größte Unglück ist, dass die Hubschrauber und Löschflugzeuge am Boden bleiben müssen. Der Wind ist einfach zu stark. Stattdessen kämpfen hunderte Feuerwehrleute am Boden und versuchen dort, die Flammen einzudämmen. Auf einer Fläche, die immer noch gut 6x6 Kilometer groß ist, also so ungefähr so groß wie 5000 Fußballplätze. Etliche Ortschaften, darunter auch Porto Germano, sind längst evakuiert.
8: Erneut hängt in der schwarz-roten Koalition der Haussegen schief. Diesmal geht es um die abschlagsfreie Rente für langjährig Versicherte, auch Rente mit 63 genannt. Die soll abgeschafft werden. Die Ministerpräsidenten von Sachsen, Sachsen-Anhalt und Thüringen, alle bei der CDU, wollen die Rente mit 63 aber behalten. Und auch aus der SPD kommen Zweifel an den Plänen. Unionsfraktionschef Frei und die neue CDU-Generalsekretärin Hoppermann bleiben aber dabei. Die Rente mit 63 soll weg. Im Schlauchboot auf der Isar feiern. Das ist mittlerweile ziemlich beliebt. Die Polizei warnt aber auch vor Gefahren, gerade weil bei diesen Aktionen oft viel Alkohol fließt. Heute hat die Polizei mehrere Schlauchboote auf der Isar bei München kontrolliert. Das Ergebnis: mindestens 8 Verstöße gegen das Alkohollimit von 0,5 Promille. Auch Glasflaschen hat die Polizei gefunden. Die sind verboten.
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8: Uns liegen zurzeit keine Störungsmeldungen vor. Gute Fahrt.
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11: Am Abend kommt es nur noch zu einzelnen Schauern oder Gewittern. Meist ist es freundlich mit Sonne und lockeren Wolken. Dazu gehen die Temperaturen etwas zurück. Morgen wird's freundlich mit mehr Sonne und 28 bis 31 Grad. Der Wettertrend für Montag sagt dann an, es wird heiß. Viel Sonne nur für einzelne Schauer oder Gewitter. Meist bleibt es trocken und dazu Höchstwerte zwischen 31 bis 36 Grad.
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2: Hier die aktuellen Meldungen von den Straßen bei uns in der Region. Fahr auf der A93 Regensburg in Richtung Weiden besonders vorsichtig. Zwischen Schwandorf Nord und Schwarzenfeld kommt es zu Behinderungen aufgrund eines Unfalles.
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4: Am Abend kommt es noch zu einzelnen Schauern oder Gewittern. Meist ist es freundlich mit Sonne und lockeren Wolken. Dazu gehen die Temperaturen etwas zurück. Morgen wird's freundlich mit mehr Sonne und 28 bis 31 Grad. Der Wettertrend für Montag sagt dann an, es wird heiß. Viel Sonne, nur vereinzelt Schauer oder Gewitter. Meist bleibt es trocken und dazu Höchstwerte zwischen 31 bis 36 Grad.
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6: Ich bin Helen Martin. Mehrere Waldbrände halten Griechenland in Atem und auch in Spanien kommen die Einsatzkräfte nicht zur Ruhe. Sie bekommen auch Unterstützung von Feuerwehrleuten aus Deutschland, zum Beispiel aus NRW. Mehr dazu von Ursula Winkler.
7: 56 Einsatzkräfte sind mit 21 Fahrzeugen in den Süden gefahren. Die spanischen Behörden hatten das sogenannte Waldbrandmodul im Rahmen des EU-Katastrophenschutzverfahrens angefordert. Immer wieder fache der Wind die Flammen neu an, hieß es. Mit dem gleichen Problem kämpfen die Einsatzkräfte in den griechischen Waldbrandgebieten. In Frankreich und der Türkei konnten dagegen einige Feuer unter Kontrolle gebracht werden.
6: Die Bilder vom tödlichen Anschlag beim CSD in Berlin, sie sind nach wie vor präsent. Viele haben Angst, dass es auch bei anderen Pride-Paraden solche Taten geben könnte. In verschiedenen deutschen Städten hat es heute wieder CSDs gegeben, zum Beispiel in Hamburg. Dort haben rund 300.000 Menschen für sexuelle und geschlechtliche Vielfalt demonstriert und die queere Community gefeiert. Die Polizei hatte die Zahl ihrer Einsatzkräfte im Vorfeld verdoppelt. Welche Konsequenzen wird der Ansturm von Zehntausenden Migranten auf die spanische Exklave Ceuta in Nordafrika haben? Darüber beraten die EU-Innenminister am Dienstag. 22 EU-Staats- und Regierungschefs, darunter auch Kanzler Merz, hatten sich in einem Brief besorgt geäußert. Laut der spanischen Regierung sind inzwischen fast alle Migranten nach Marokko zurückgekehrt. Mindestens 67 Menschen sind bei dem Versuch, Ceuta zu erreichen, ums Leben gekommen. Zwar hat FIFA-Boss Infantino seine umstrittenen Investorenpläne aufgegeben, damit ist das Thema aber noch lange nicht vom Tisch. Die UEFA hatte die Pläne ja eh schon scharf kritisiert und jetzt nochmal nachgelegt. Von einem schäbigen und undurchsichtigen Deal spricht die Europäische Fußballunion. Damit habe die FIFA nicht nur das Vertrauen der UEFA verloren, sondern auch das vieler anderer Mitglieder der Fußballfamilie.
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9: Aktuell hast du normalen Verkehr auf den Straßen in der Region. Gute Fahrt.
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10: Am Abend kommt es nur noch zu einzelnen Schauern oder Gewittern. Meist ist es freundlich mit Sonne und lockeren Wolken. Dazu gehen die Temperaturen etwas zurück. Morgen wird's freundlich mit mehr Sonne und 28 bis 31 Grad. Der Wettertrend für Montag sagt dann an, es wird heiß. Viel Sonne nur vereinzelt Schauer oder Gewitter. Meist bleibt es trocken und dazu Höchstwerte zwischen 31 bis 36 Grad.
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7: Hier die aktuellen Meldungen von den Straßen bei uns in der Region. Wenn du gerade auf der A93 Regensburg in Richtung Holledau unterwegs bist, fahr zwischen den Anschlussstellen Regensburg-Königswiesen und Regensburg-Kumpfmühl besonders vorsichtig. Hier kommt es zu Verzögerungen wegen eines defekten Fahrzeugs.
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9: Am Abend kommt es noch zu einzelnen Schauern oder Gewittern. Meist ist es freundlich mit Sonne und lockeren Wolken. Dazu gehen die Temperaturen etwas zurück. Morgen wird's freundlich mit mehr Sonne und 28 bis 31 Grad. Der Wettertrend für Montag sagt dann an, es wird heiß. Viel Sonne, nur vereinzelt Schauer oder Gewitter. Meist bleibt es trocken und dazu Höchstwerte zwischen 31 bis 36 Grad.
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5: Ich bin Helen Martin. Die EU-Innenminister wollen am Dienstag über Konsequenzen nach dem Ansturm von Zehntausenden Migranten auf die spanische Exklave Ceuta sprechen. Zuvor hatten sich 22 der 27 EU-Staats- und Regierungschefs in einem offenen Brief besorgt geäußert, darunter auch Bundeskanzler Merz. Bei dem Versuch, Ceuta zu erreichen, sind mindestens 67 Menschen ums Leben gekommen. Rund 300.000 Menschen haben beim CSD in Hamburg für sexuelle und geschlechtliche Vielfalt demonstriert. Diese Zahl haben sowohl die Veranstalter als auch die Polizei gemeldet. Das ist ein neuer Rekord. Ursula Winkler hat die Details.
6: Auch eine größere Gruppe aus Berlin fuhr mit einem eigenen Truck bei der Parade mit. Auf den regenbogenfarbenen Schildern, die die Feiernden hochhielten, stand groß geschrieben: Keine Angst. Die Polizei hatte nach dem Berliner Anschlag das Sicherheitskonzept nochmal überarbeitet und war mit viel mehr Kräften im Einsatz als im vergangenen Jahr. Die besonders vielen Teilnehmenden und Zuschauer zeigten jetzt erst recht: Wir lassen uns nicht einschüchtern.
5: Extreme Trockenheit und Hitze machen es Flammen leicht, sich auszubreiten. Das bekommen auch Feuerwehrleute in verschiedenen Teilen von Bayern zu spüren. Auf dem Johannesberg im Landkreis Amberg-Sulzbach kämpfen hunderte Einsatzkräfte seit gestern gegen ein Feuer. Es ist mittlerweile unter Kontrolle. 7 Feuerwehrleute sind verletzt worden. Derweil laufen in den Chiemgauer Alpen und bei Bad Reichenhall die Nachlöscharbeiten von Bränden. Die schwarz-rote Koalition streitet über die Abschaffung der Rente mit 63. Die CDU-Ministerpräsidenten von Sachsen, Sachsen-Anhalt und Thüringen wollen sie beibehalten. Das hat SPD-Generalsekretär Klößendorf begrüßt. Unionsfraktionschef Frei und CDU-Generalsekretärin Hoppermann bestehen dagegen darauf, dass die abschlagsfreie Frührente abgeschafft wird. Das hatte ja die Rentenkommission vorgeschlagen und alle Vorschläge der Kommission sollen laut Kanzler Merz vollständig umgesetzt werden.
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8: Aktuell hast du normalen Verkehr auf den Straßen in der Region. Gute Fahrt.
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9: Am Abend kommt es nur noch zu einzelnen Schauern oder Gewittern. Meist ist es freundlich mit Sonne und lockeren Wolken. Dazu gehen die Temperaturen etwas zurück. Morgen wird's freundlich mit mehr Sonne und 28 bis 31 Grad. Der Wettertrend für Montag sagt dann an, es wird heiß. Viel Sonne nur vereinzelt Schauer oder Gewitter. Meist bleibt es trocken und dazu Höchstwerte zwischen 31 bis 36 Grad.
4: Punkt 21 Uhr. 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
2: Und uns liegen derzeit keine Störungsmeldungen für dich vor, egal wohin du unterwegs bist. Gute Fahrt.
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3: Am Abend kommt es noch zu einzelnen Schauern oder Gewittern. Meist ist es freundlich mit Sonne und lockeren Wolken. Dazu gehen die Temperaturen etwas zurück. Morgen wird's freundlich mit mehr Sonne und 28 bis 31 Grad. Der Wettertrend für Montag sagt dann an, es wird heiß. Viel Sonne, nur vereinzelt Schauer oder Gewitter. Meist bleibt es trocken und dazu Höchstwerte zwischen 31 bis 36 Grad.

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2: Ich bin Joshua Heise. Eine Woche nach dem tödlichen Anschlag beim CSD in Berlin hat es heute in verschiedenen deutschen Städten weitere Pride-Paraden gegeben, zum Beispiel in Hamburg. Dort haben rund 300.000 Menschen für sexuelle und geschlechtliche Vielfalt demonstriert. Die Polizei hatte die Zahl ihrer Einsatzkräfte im Vorfeld verdoppelt. Auch in anderen europäischen Städten gab es heute Pride-Veranstaltungen, zum Beispiel in Amsterdam, Brighton und Stockholm. Welche Konsequenzen wird der Ansturm von Zehntausenden Migranten auf die spanische Exklave Ceuta in Nordafrika haben? Darüber beraten die EU-Innenminister am Dienstag. 22 EU-Staats- und Regierungschefs, darunter Kanzler Merz, hatten sich in einem Brief besorgt geäußert. Laut der spanischen Regierung sind inzwischen fast alle Migranten nach Marokko zurückgekehrt. Mindestens 67 Menschen sind bei dem Versuch, Ceuta zu erreichen, ums Leben gekommen. Mehrere Waldbrände halten Griechenland in Atem und auch in Spanien kommen die Einsatzkräfte nicht zur Ruhe. Sie bekommen auch Unterstützung von Feuerwehrleuten aus Deutschland, zum Beispiel aus NRW. Mehr dazu von Ursula Winkler.
3: 56 Einsatzkräfte sind mit 21 Fahrzeugen in den Süden gefahren. Die spanischen Behörden hatten das sogenannte Waldbrandmodul im Rahmen des EU-Katastrophenschutzverfahrens angefordert. Immer wieder fache der Wind, die Flammen neu an, hieß es. Mit dem gleichen Problem kämpfen die Einsatzkräfte in den griechischen Waldbrandgebieten. In Frankreich und der Türkei konnten dagegen einige Feuer unter Kontrolle gebracht werden.
2: Im Schlauchboot auf der Isar feiern, das ist mittlerweile ziemlich beliebt. Die Polizei warnt aber auch vor Gefahren, gerade weil bei diesen Aktionen oft viel Alkohol fließt. Heute hat die Polizei mehrere Schlauchboote auf der Isar bei München kontrolliert. Das Ergebnis: mindestens 8 Verstöße gegen das Alkohollimit von 0,5 Promille. Auch Glasflaschen hat die Polizei gefunden, die sind verboten.
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5: Hier die aktuellen Meldungen von den Straßen bei uns in der Region. Auf der A6 Nürnberg in Richtung Pilsen solltest du besonders vorsichtig fahren. Hier kommt es zwischen Sulzbach-Rosenberg und Amberg-West zu Behinderungen durch Gegenstände auf der Fahrbahn.
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6: Am Abend kommt es nur noch zu einzelnen Schauern oder Gewittern. Meist ist es freundlich mit Sonne und lockeren Wolken. Dazu gehen die Temperaturen etwas zurück. Morgen wird's freundlich mit mehr Sonne und 28 bis 31 Grad. Der Wettertrend für Montag sagt dann an, es wird heiß. Viel Sonne nur für einzelne Schauer oder Gewitter. Meist bleibt es trocken und dazu Höchstwerte zwischen 31 bis 36 Grad.
7: Punkt 22 Uhr.
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2: Hier die aktuellen Meldungen von den Straßen bei uns in der Region. Wenn du gerade auf der A6 Nürnberg in Richtung Pilsen unterwegs bist, fahr zwischen den Anschlussstellen Sulzbach-Rosenberg und Amberg-West besonders vorsichtig. Hier kommt es zu Verzögerungen durch Gegenstände auf der Fahrbahn.
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4: Am Abend kommt es noch zu einzelnen Schauern oder Gewittern. Meist ist es freundlich mit Sonne und lockeren Wolken. Dazu gehen die Temperaturen etwas zurück. Morgen wird's freundlich mit mehr Sonne und 28 bis 31 Grad. Der Wettertrend für Montag sagt dann an, es wird heiß. Viel Sonne, nur vereinzelt Schauer oder Gewitter. Meist bleibt es trocken. Und dazu Höchstwerte zwischen 31 bis 36 Grad.

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2: Ich bin Joshua Heise. Rund 300.000 Menschen haben beim CSD in Hamburg für sexuelle und geschlechtliche Vielfalt demonstriert. Diese Zahl haben sowohl die Veranstalter als auch die Polizei gemeldet. Das ist ein neuer Rekord. Ursula Winkler fasst zusammen.
3: Auch eine größere Gruppe aus Berlin fuhr mit einem eigenen Truck bei der Parade mit. Auf den regenbogenfarbenen Schildern, die die Feiernden hochhielten, stand groß geschrieben: Keine Angst. Die Polizei hatte nach dem Berliner Anschlag das Sicherheitskonzept nochmal überarbeitet und war mit viel mehr Kräften im Einsatz als im vergangenen Jahr. Die besonders vielen Teilnehmenden und Zuschauer zeigten jetzt erst recht: Wir lassen uns nicht einschüchtern.
2: Trotz der Kabinettsumstellung erwartet der Großteil der Menschen in Deutschland wenig von der Bundesregierung. Laut einer INSA-Umfrage im Auftrag der Bild am Sonntag glauben 65%, dass Schwarz-Rot in diesem Jahr noch wenig reißen wird, was Reformen angeht. Zudem glauben mehr als die Hälfte der Leute, dass die Regierung nicht bis zum Ende der Wahlperiode durchhält. Vizekanzler Klingbeil hat in der Debatte um die Ceuta-Krise Spaniens Regierungschef Sanchez in Schutz genommen. Das Land habe entschlossen gehandelt, sagte der SPD-Chef und warnte vor einer Spaltung innerhalb Europas. Zuvor hatten mehrere EU-Regierungschefs, auch Kanzler Merz, Madrid für den Ansturm zehntausender Migranten auf die spanische Exklave verantwortlich gemacht. Wegen einer Demonstration war am Samstagvormittag der Fernpass in Österreich für einige Stunden gesperrt. Das befürchtete Verkehrschaos ist aber ausgeblieben. Der Verkehr floss nach Polizeiangaben uneingeschränkt. Zuvor hatten die Behörden dazu aufgerufen, die Region weiträumig zu umfahren. Der Fernpass ist eine wichtige Nord-Süd-Verbindung von Deutschland nach Österreich und Italien.
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5: Hier die aktuellen Meldungen von den Straßen bei uns in der Region. Besonders vorsichtig solltest du auf der A6 Nürnberg in Richtung Pilsen fahren. Zwischen den Anschlussstellen Sulzbach-Rosenberg und Amberg-West kommt es zu Behinderungen durch Gegenstände auf der Fahrbahn.
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6: Am Abend kommt es nur noch zu einzelnen Schauern oder Gewittern. Meist ist es freundlich mit Sonne und lockeren Wolken. Dazu gehen die Temperaturen etwas zurück. Morgen wird's freundlich mit mehr Sonne und 28 bis 31 Grad. Der Wettertrend für Montag sagt dann an, es wird heiß. Viel Sonne nur vereinzelt Schauer oder Gewitter. Meist bleibt es trocken und dazu Höchstwerte zwischen 31 bis 36 Grad.
1: Punkt. 23 Uhr. 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
2: Hier die wichtigsten Meldungen von den Straßen bei uns in der Region. Auf der A6 Nürnberg in Richtung Pilsen solltest du besonders vorsichtig fahren. Hier kommt es zwischen Sulzbach-Rosenberg und Amberg West zu Behinderungen durch Gegenstände auf der Fahrbahn.
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3: Am Abend kommt es noch zu einzelnen Schauern oder Gewittern. Meist ist es freundlich mit Sonne und lockeren Wolken. Dazu gehen die Temperaturen etwas zurück. Morgen wird's freundlich mit mehr Sonne und 28 bis 31 Grad. Der Wettertrend für Montag sagt dann an, es wird heiß. Viel Sonne, nur vereinzelt Schauer oder Gewitter. Meist bleibt es trocken und dazu Höchstwerte zwischen 31 bis 36 Grad.
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1: Ich bin Joshua Heise. Rund 300.000 Menschen haben beim CSD in Hamburg für sexuelle und geschlechtliche Vielfalt demonstriert. Diese Zahl haben sowohl die Veranstalter als auch die Polizei gemeldet. Das ist ein neuer Rekord. Ursula Winkler fasst zusammen.
2: Auch eine größere Gruppe aus Berlin fuhr mit einem eigenen Truck bei der Parade mit. Auf den regenbogenfarbenen Schildern, die die Feiernden hochhielten, stand groß geschrieben: Keine Angst. Die Polizei hatte nach dem Berliner Anschlag das Sicherheitskonzept nochmal überarbeitet und war mit viel mehr Kräften im Einsatz als im vergangenen Jahr. Die besonders vielen Teilnehmenden und Zuschauer zeigten jetzt erst recht: Wir lassen uns nicht einschüchtern.
1: Trotz der Kabinettsumstellung erwartet der Großteil der Menschen in Deutschland wenig von der Bundesregierung. Laut einer INSA-Umfrage im Auftrag der Bild am Sonntag glauben 65%, dass Schwarz-Rot in diesem Jahr noch wenig reißen wird, was Reformen angeht. Zudem glauben mehr als die Hälfte der Leute, dass die Regierung nicht bis zum Ende der Wahlperiode durchhält. Vizekanzler Klingbeil hat in der Debatte um die Ceuta-Krise Spaniens Regierungschef Sanchez in Schutz genommen. Das Land habe entschlossen gehandelt, sagte der SPD-Chef und warnte vor einer Spaltung innerhalb Europas. Zuvor hatten mehrere EU-Regierungschefs, auch Kanzler Merz, Madrid für den Ansturm zehntausender Migranten auf die spanische Exklave verantwortlich gemacht. Wegen einer Demonstration war am Samstagvormittag der Fernpass in Österreich für einige Stunden gesperrt. Das befürchtete Verkehrschaos ist aber ausgeblieben. Der Verkehr floss nach Polizeiangaben uneingeschränkt. Zuvor hatten die Behörden dazu aufgerufen, die Region weiträumig zu umfahren. Der Fernpass ist eine wichtige Nord-Süd-Verbindung von Deutschland nach Österreich und Italien.
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3: Das ist aktuell los auf den Straßen bei uns in der Region. Auf der A6 Nürnberg in Richtung Pilsen solltest du besonders vorsichtig fahren. Hier kommt es zwischen Sulzbach-Rosenberg und Amberg-West zu Behinderungen durch Gegenstände auf der Fahrbahn.
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4: Am Abend kommt es nur noch zu einzelnen Schauern oder Gewittern. Meist ist es freundlich mit Sonne und lockeren Wolken. Dazu gehen die Temperaturen etwas zurück. Morgen wird's freundlich mit mehr Sonne und 28 bis 31 Grad. Der Wettertrend für Montag sagt dann an, es wird heiß. Viel Sonne nur für einzelne Schauer oder Gewitter. Meist bleibt es trocken und dazu Höchstwerte zwischen 31 bis 36 Grad.
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1: Ich bin Joshua Heise. Die schwarz-rote Koalition streitet über die Abschaffung der Rente mit 63. Die CDU-Ministerpräsidenten von Sachsen, Sachsen-Anhalt und Thüringen wollen sie beibehalten. Das hat SPD-Generalsekretär Klüssendorf begrüßt. Unionsfraktionschef Frei und CDU-Generalsekretärin Hoppermann bestehen dagegen darauf, dass die abschlagsfreie Frührente abgeschafft wird. Das hatte ja die Rentenkommission vorgeschlagen und alle Vorschläge der Kommission sollen laut Kanzler Merz vollständig umgesetzt werden. Welche Konsequenzen wird der Ansturm von Zehntausenden Migranten auf die spanische Exklave Ceuta in Nordafrika haben? Darüber beraten die EU-Innenminister am Dienstag. 22 EU-Staats- und Regierungschefs, darunter Kanzler Merz, hatten sich in einem Brief besorgt geäußert. Laut der spanischen Regierung sind inzwischen fast alle Migranten nach Marokko zurückgekehrt. Mindestens 67 Menschen sind bei dem Versuch, Ceuta zu erreichen, ums Leben gekommen. Wegen einer Demonstration war am Samstagvormittag der Fernpass in Österreich für einige Stunden gesperrt. Das befürchtete Verkehrschaos ist aber ausgeblieben. Der Verkehr floss nach Polizeiangaben uneingeschränkt. Zuvor hatten die Behörden dazu aufgerufen, die Region weiträumig zu umfahren. Der Fernpass ist eine wichtige Nord-Süd-Verbindung von Deutschland nach Österreich und Italien. Moritz Wesemann ist wieder Europameister vom 1-Meter-Brett. Bei der Wasserspringen-EM in Paris verteidigte er mit einem großen Vorsprung seinen Titel aus dem Vorjahr, trotz einer Schulterverletzung. Zuvor hatten Pauline Pfeiff und Elena Wassen im Synchronspringen vom Turm Silber hinter den Britinnen Maisie Bond und Lois Olsen gewonnen. Damit hat Team Deutschland jetzt 2 Medaillen.
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2: Und aktuell haben wir für dich normalen Verkehr. Egal wohin du unterwegs bist, gute Fahrt.
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3: Meist ist der Himmel relativ klar, vereinzelt gibt es ein paar Wolken. Sonst liegen die Temperaturen so bei 15 Grad, perfekt, um mal durchzulüften. Im Laufe des Tages wird es dann richtig freundlich. Viel Sonne, bis zu 31 Grad sind drin. Der Wettertrend für Montag sagt dann Hitze an. Viel Sonne nur vereinzelt, mal Schauer oder Gewitter. Und dazu bis zu 36 Grad.
0: Punkt. 1 Uhr. 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

hier die aktuellen Meldungen von den Straßen bei uns in der Region. Fahr auf der A3 Regensburg in Richtung Passau besonders vorsichtig. Zwischen den Anschlussstellen Kreuz Deggendorf und Hengersberg kommt es zu Behinderungen wegen eines defekten Fahrzeugs auf der Fahrbahn. Wir bleiben noch auf der A3 Passau in Richtung Regensburg. Fahr auch zwischen den Anschlussstellen Hengersberg und Kreuz Deggendorf besonders vorsichtig. Hier kommt es zu Behinderungen durch Gegenstände auf der Fahrbahn.

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1: Ich bin Joshua Heise. Trotz der Kabinettsumstellung erwartet der Großteil der Menschen in Deutschland wenig von der Bundesregierung. Laut einer INSA-Umfrage im Auftrag der Bild am Sonntag glauben 65%, dass Schwarz-Rot in diesem Jahr noch wenig reißen wird, was Reformen angeht. Zudem glauben mehr als die Hälfte der Leute, dass die Regierung nicht bis zum Ende der Wahlperiode durchhält. Nach dem Ansturm zehntausender Migranten auf die spanische Exklave Ceuta in Nordafrika geben 22 der 27 EU-Staats- und Regierungschefs, darunter auch Kanzler Merz, indirekt Madrid die Schuld. Ursula Winkler berichtet.
2: Die EU-Staats- und Regierungschefs deuten an, dass eine Maßnahme der spanischen Regierung für den Ansturm gesorgt haben könnte. Madrid hatte im Kampf gegen den Arbeitskräftemangel die Legalisierung von rund 500.000 irregulären Migranten eingeleitet. Profitieren sollten davon eigentlich Asylbewerber, die ihren Antrag längst gestellt haben, keine Neuankömmlinge. In Ceuta konnten die Migranten dann weder bleiben noch weiterreisen.
1: Die Bundesregierung will die abschlagsfreie Rente mit 63 abschaffen. Das gefällt vielen nicht, vor allem nicht den Ostministerpräsidenten Kretschmer, Schulze und Vogt. Ihnen zufolge ist die abschlagsfreie Rente nach 45 Beitragsjahren vor allem für den Osten wichtig. Unterstützung bekommen sie von SPD-Generalsekretär Klüssendorf. Der sagt aber auch, dass die Idee der Abschaffung von der Union kam. In Ingolstadt ist an einer Ampel auf ein wartendes Auto geschossen worden. Der Fahrer blieb unverletzt. Die Polizei hat nach einer Sofortfahndung zwei 23-jährige Deutsche festgenommen und bei einer Wohnungsdurchsuchung mehrere Waffen sichergestellt. Ein Haftrichter ordnete Untersuchungshaft wegen versuchten Totschlags an.
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3: Hier die aktuellen Meldungen von den Straßen bei uns in der Region. Auf der A3 Regensburg in Richtung Passau solltest du besonders vorsichtig fahren. Hier kommt es zwischen Kreuz Deggendorf und Hengersberg zu Behinderungen wegen eines defekten Fahrzeugs auf der Fahrbahn. Wir bleiben noch auf der A3. Passau in Richtung Regensburg. Fahr auch zwischen den Anschlussstellen Hengersberg und Kreuz Deggendorf besonders vorsichtig. Hier kommt es zu Behinderungen durch Gegenstände auf der Fahrbahn.
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4: Meist ist der Himmel relativ klar, vereinzelt gibt es ein paar Wolken. Sonst liegen die Temperaturen so bei 15 Grad, perfekt, um mal durchzulüften. Im Laufe des Tages wird es dann richtig freundlich. Viel Sonne, bis zu 31 Grad sind drin. Der Wettertrend für Montag sagt dann Hitze an. Viel Sonne nur vereinzelt, mal Schauer oder Gewitter. Und dazu bis zu 36 Grad.
0: Punkt. 2 Uhr. 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